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1: Es ist 5:03. Ich bin Jana Klonikowski. Der neue Höchststand bei der Teilzeitquote sorgt im Wirtschaftsflügel der Union für Kritik. Es läuft etwas schief in Deutschland, so die Vorsitzende der Mittelstandsunion Konnemann gegenüber der Agentur Reuters. Es gäbe gute Gründe für Teilzeit, aber wer mehr arbeiten kann, sollte auch mehr arbeiten. Sonst fehlen auch wichtige Einnahmen in der Kranken- und Pflegeversicherung, so Konnemann. Laut Statistischem Bundesamt hat letztes Jahr fast jede und jeder dritte Deutsche in Teilzeit gearbeitet. Die Unterschiede zwischen Frauen und Männern in der Medizin mehr beachten, das fordert Gesundheitsministerin Wagen zum Tag der Frauengesundheit. Viel zu lange wurde einfach ignoriert, dass Frauen andere gesundheitliche Bedürfnisse, Beschwerden und Symptome haben als Männer, so Wagen in den Funke-Zeitungen. Das ändere sich langsam, eine spürbare Veränderung, etwa in Lehrplänen und in der Forschung, werde aber noch dauern. Dem Ebola-Patienten in der Berliner Charité geht es besser. Die Laborwerte des US-Amerikaners sind fast wieder normal, heißt es von der Klinik. Der Mann arbeitet als Arzt und hatte sich in der Demokratischen Republik Kongo mit dem gefährlichen Virus infiziert. Ein kaputtes Stellwerk sorgt gerade für Probleme auf der wichtigen Bahnstrecke Hamburg-Berlin. Es kommt zu Ausfällen und Verspätungen. ICEs fahren nur alle 2 Stunden, heißt es von der Bahn. Die Störung soll im Laufe des Tages behoben werden. Für die deutsche Fußballnationalmannschaft wird's langsam ernst. Gut 2 Wochen sind es noch bis zur WM in Nordamerika. Jetzt ist das Team in die Vorbereitung gestartet. Bundestrainer Julian Nagelsmann.
2: Ich habe der Mannschaft schon mitgegeben, dass wir jetzt für die nächsten Wochen wie eine Familie sind. Und das finde ich das Entscheidende, dass jeder das Vertrauen zu seinem Nebenmann, zu seiner Nebenfrau hat, im gesamten Team, in der Mannschaft, aber natürlich auch im ganzen Staff, dass wir wissen, dass jeder am selben Strang zieht. Und das kann schon eine Überschrift sein, dass wir wie eine Familie agieren und auch wie eine gut funktionierende Familie alles immer für den anderen auch machen.
1: Am Sonntag steht ein Testspiel gegen Finnland an. Dabei wird Oliver Baumann im deutschen Tor stehen. Manuel Neuer soll noch seine Wadenverletzung auskurieren.
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1: Es ist 5:04. Ich bin Jana Klonikowski. Guten Morgen. Es läuft etwas schief in Deutschland. So hat die Vorsitzende der Mittelstandsunion Konnemann auf den Rekord bei der Teilzeitquote reagiert. Wer mehr arbeiten kann, sollte auch mehr Verantwortung übernehmen, so Konnemann gegenüber Reuters. Laut Statistischem Bundesamt haben letztes Jahr fast 32% der Beschäftigten in Teilzeit gearbeitet, bei den Frauen rund 50%. Gerade bei ihnen sieht der Wirtschaftswissenschaftler Marcel Fratscher in der ARD Potenzial für mehr Vollzeit.
2: Wenn wir bessere Kinder- und Schulbetreuung hätten, wenn wir steuerlich die Fehlanreize wegnehmen würden, also Reform vom Ehegattensplitting, aber auch eine Reform der Einkommensteuer und wenn die Diskriminierung von Frauen im Arbeitsmarkt abgebaut wird.
1: Die USA haben offenbar wieder Ziele im Iran angegriffen. Unter anderem seien iranische Drohnen abgeschossen worden. Außerdem wurde ein Stützpunkt ins Visier genommen, berichten US-Medien. US-Präsident Trump hatte sich zuvor unzufrieden mit den Verhandlungen über ein Kriegsende gezeigt. Eigentlich gilt im Iran-Krieg gerade eine Waffenruhe. Trotzdem hatten die USA schon vor 2 Nächten Ziele im Iran attackiert. Dem Ebola-Patienten in der Berliner Charité geht es besser. Die Laborwerte des US-Amerikaners sind fast wieder normal, heißt es von der Klinik. Der Mann arbeitet als Arzt und hatte sich in der Demokratischen Republik Kongo mit dem gefährlichen Virus infiziert. Für die deutsche Fußballnationalmannschaft wird's langsam ernst. Gut 2 Wochen sind es noch bis zur WM in Nordamerika. Jetzt ist das Team in die Vorbereitung gestartet. Bundestrainer Julian Nagelsmann.
3: Ich habe der Mannschaft schon mitgegeben, dass wir jetzt für die nächsten Wochen wie eine Familie sind. Und das finde ich das Entscheidende, dass jeder das Vertrauen zu seinem Nebenmann, zu seiner Nebenfrau hat, im gesamten Team, in der Mannschaft, aber natürlich auch im ganzen Staff, dass wir wissen, dass jeder am selben Strang zieht. Und das kann schon eine Überschrift sein, dass wir wie eine Familie agieren und auch wie eine gut funktionierende Familie alles immer für den anderen auch machen.
1: Am Sonntag steht ein Testspiel gegen Finnland an. Dabei wird Oliver Baumann im deutschen Tor stehen. Manuel Neuer soll noch seine Wadenverletzung auskurieren.
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1: Es ist 5 vor 5. Ich bin Jana Klonikowski. Guten Morgen. Der neue Höchststand bei der Teilzeitquote sorgt im Wirtschaftsflügel der Union für Kritik. Es läuft etwas schief in Deutschland, so die Vorsitzende der Mittelstandsunion Konnemann gegenüber der Agentur Reuters. Es gäbe gute Gründe für Teilzeit, aber wer mehr arbeiten kann, sollte auch mehr arbeiten. Sonst fehlen auch wichtige Einnahmen in der Kranken- und Pflegeversicherung.

0: Die Unterschiede zwischen Frauen und Männern in der Medizin mehr beachten, das fordert Gesundheitsministerin Wagen zum Tag der Frauengesundheit. Viel zu lange wurde einfach ignoriert, dass Frauen andere gesundheitliche Bedürfnisse, Beschwerden und Symptome haben als Männer, so Wagen in den Funke-Zeitungen. Das ändere sich langsam, eine spürbare Veränderung, etwa in Lehrplänen und in der Forschung, werde aber noch dauern. Dem Ebola-Patienten in der Berliner Charité geht es besser. Die Laborwerte des US-Amerikaners sind fast wieder normal, heißt es von der Klinik. Der Mann arbeitet als Arzt und hatte sich in der Demokratischen Republik Kongo mit dem Virus infiziert. Wann er die Sonderisolierstation der Charité verlassen kann, ist nicht bekannt. Klinikchef Hajo Krömer sagt:
1: Es ist, glaube ich, in Deutschland gerade in der heutigen Zeit sehr wichtig, solche Einrichtungen zu haben. Wir müssen vielleicht auch jenseits dieser Einrichtungen Systeme bauen, mit denen wir in der Situation von etwas größeren Zwischenfällen in der Lage sind, systemisch zu reagieren und dafür Sorge zu tragen, dass unser Gesundheitssystem auch unter äußerem Druck funktioniert. Da hat Deutschland noch erheblichen Nachholbedarf.
0: YouTube verschärft seine Spielregeln für KI. Videos, die mit künstlicher Intelligenz gemacht wurden, sollen künftig automatisch als solche gekennzeichnet werden. Die Plattform will sich nicht mehr nur darauf verlassen, dass die Ersteller das von selbst angeben.
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3: Hi, guten Morgen. Es ist auch schon wieder Donnerstag. Schön, dass ihr bei uns seid. Ich bin Patti. Ja, und auf dem Campingplatz geht's ja diese Woche für Nick im RS2-Jobtausch mit Platzwart Dieter. Und ja, Nick hasst es ja eigentlich zu campen. Und mal sehen, wie lange er das überspielen kann. Wir schalten gleich rüber zu den Zweien in 7 Minuten hier bei 94.3 RS2.

0: Also wenn bei euch im Job mehr Pause gemacht wird als gearbeitet, dann ist garantiert unser Nick in der Nähe.
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0: Heute tauscht Nick mit Dieter aus Potsdam. Der ist Platzwart auf dem königlichen Campingpark Sanssouci. Und so viele Aufgaben hat Nick jetzt eigentlich noch nicht bekommen.
2: Ganz wichtig ist ja zwischendurch, wenn man so Platzwart ist, man muss ja auch kleine Päuschen machen.
3: Kaffee und Kuchen. Ein Frühstück muss immer sein. Damit du mal so eine Kaffeemaschine kennenlernst.
2: Noch nie gesehen.
3: Eine Tasse? Bitte nehmen.
2: Ja.
3: Und jetzt drückst du dir das, was du haben möchtest. Cappuccino.
2: Cappuccino.
3: Einmal draufdrücken bitte.
2: Und los geht die Wiedefahrt.
3: Und los geht es. Das ist gleich für den Kuchen, den du gleich nochmal machen willst.
2: Oh, genau, ja? Wenn wir Pause machen, dann auch richtig, ne? Wir Platzwerte.
3: Ordentlich oder gar nicht, ne? Wir haben gleich wieder so viel zu reden und zu machen und ja, zu tun. Also da geht es dann wieder weiter. Jetzt kannst du ihn hinstellen.
2: Großer Kuchen, großer Teller. So, und dann?
3: Was möchtest du haben?
2: Würde sagen Wildheidelbeer.
3: Wildheidelbeer?
2: Ja, Wildheidelbeer.
3: Und dann sieht das doch schon wieder wunderbar aus, oder? Hey, der ja, so Kandidat hat 10 Punkte. Toll.
2: So, haben wir alles für unsere Pause jetzt
3: das
2: vorbereitet?
3: Jetzt, ja.
2: Na dann geht's los.
0: Also eigentlich sollte er den Kuchen verkaufen. Na gut. Gemütlich gemacht hat er sich's natürlich auch. Und zwar bei den Stammcampern. Schön kuschelig im Vorzelt. Check das mal auf Insta und Facebook. 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Guten Morgen.

So, kommt jetzt mit Kaffee statt Schnaps gut in den Donnerstagmorgen. Hier ist 94.3 RS2. Und genau das probiert jetzt eine Bar in Neukölln gerade aus, der Blaue Affe. Tagsüber wird die Kneipe einfach zum Coworking Space umfunktioniert, um aktiv was gegen das Kneipensterben zu tun. Ein bisschen WLAN rein, Kaffee anbieten, entspannte Atmosphäre und abends wird dann eben wieder ganz normal ausgeschenkt. Viele finden das Konzept auch schon ganz charmant, weil es eben jetzt nicht so nach sterilem Büro aussieht, sondern halt echt nach Kiezleben. Ne? Ist natürlich aber auch ein bisschen gefährlich, da so zu versacken. Ne? Plötzlich merkt ihr seid gar nicht mehr im Coworking Space. Ihr seid einfach nur sehr, sehr früh in der Kneipe gelandet. Ja, unser Nick, der landet heute beim Jobtausch auf dem Campingplatz bei Dieter aus Potsdam. Und ob es noch irgendeine Aufgabe heute Morgen gibt, die Dieter Nick auch wirklich zutraut. Ihr hört es gleich ab 6 hier bei 94.3 RS2.

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6: Ich bin Jana Klonikowski. Guten Morgen. Der neue Höchststand bei der Teilzeitquote sorgt im Wirtschaftsflügel der Union für Kritik. Es läuft etwas schief in Deutschland, so die Vorsitzende der Mittelstandsunion Konnemann gegenüber der Agentur Reuters. Es gäbe gute Gründe für Teilzeit, aber wer mehr arbeiten kann, sollte auch mehr arbeiten. Sonst fehlen auch wichtige Einnahmen in der Kranken- und Pflegeversicherung, so Konnemann. Laut Statistischem Bundesamt hat letztes Jahr fast jede und jeder dritte Deutsche in Teilzeit gearbeitet. Die USA haben offenbar wieder Ziele im Iran angegriffen. Unter anderem seien iranische Drohnen abgeschossen worden, berichten US-Medien. US-Präsident Trump hatte sich zuvor unzufrieden mit den Verhandlungen über ein Kriegsende gezeigt. Eigentlich gilt im Iran-Krieg gerade eine Waffenruhe. Die Unterschiede zwischen Frauen und Männern in der Medizin mehr beachten, das fordert Gesundheitsministerin Wagen zum Tag der Frauengesundheit. Viel zu lange wurde einfach ignoriert, dass Frauen andere gesundheitliche Bedürfnisse, Beschwerden und Symptome haben als Männer, so Wagen in den Funke-Zeitungen. Das ändere sich langsam, eine spürbare Veränderung, etwa in Lehrplänen und in der Forschung, werde aber noch dauern. Dem Ebola-Patienten in der Berliner Charité geht es besser. Die Laborwerte des US-Amerikaners sind fast wieder normal, heißt es von der Klinik. Der Mann arbeitet als Arzt und hatte sich in der Demokratischen Republik Kongo mit dem Virus infiziert. Wann er die Sonderisolierstation der Charité verlassen kann, ist nicht bekannt. Klinikchef Hajo Krömer sagt:
7: Es ist, glaube ich, in Deutschland gerade in der heutigen Zeit sehr wichtig, solche Einrichtungen zu haben. Wir müssen vielleicht auch jenseits dieser Einrichtungen Systeme bauen, mit denen wir in der Situation von etwas größeren Zwischenfällen in der Lage sind, systemisch zu reagieren und dafür Sorge zu tragen, dass unser Gesundheitssystem auch unter äußerem Druck funktioniert. Da hat Deutschland noch erheblichen Nachholbedarf.
6: YouTube verschärft seine Spielregeln für KI. Videos, die mit künstlicher Intelligenz gemacht wurden, sollen künftig automatisch als solche gekennzeichnet werden. Die Plattform will sich nicht mehr nur darauf verlassen, dass die Ersteller das von selbst angeben.
8: Hallo, schönen guten Morgen. Bei 10 Grad startet ihr in den Tag. Heute gibt's auch nochmal 23, also sehr angenehm weiterhin. Mal gucken, ob wir die Hitze auch wieder rauskriegen aus der Bude. Morgen kommt's auf jeden Fall mal kurz wieder zurück, die Hitze mit 28 Grad. Und am Wochenende wird's relativ angenehm. Da gibt's auch mal eine Wolke dazu bei um die 24 Grad.
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9: Und ich bin Schmitti. Schönen guten Morgen. Einmal Vorsicht bitte heute früh auf der A2 in Fahrtrichtung Berlin. Zwischen Wollin und Brandenburg an der Havel liegen Fahrzeugteile auf der Fahrbahn. Auf der A11 hat es in Richtung Berlin gekracht. Zwischen Fienofurt und Lanke. Die rechte Spur ist blockiert, alles noch ungesichert. Und es gab schon wieder ein paar Wildunfälle. Einmal B96 zwischen Oranienburg Nord und Nassenheide und auf der B158 zwischen Schiffmühle und Bad Freienwalde. Die neuesten Blitzer Lichterfelde Drakestraße in Schöneweide, Karlshorst Horsterstraße und A13 Richtung Berlin in Höhe Freiwalde. Dankeschön fürs Durchgeben. Bei Staus oder Blitzern ruft gerne an oder schickt eine WhatsApp Berlin 20 und 3x19.
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8: Hi, schönen guten Morgen am Donnerstag. Kurz vor 5:30 haben wir es. Patzi für euch hier im Studio. Und ja, noch anderthalb Monate bis zu den Sommerferien. Viele von euch haben schon gebucht, andere warten es noch ab. Und die beliebtesten Sommerreiseziele, wo ihr gerade besonders preiswert hinkommt, da müsst ihr aber sehr schnell sein. Ihr hört es in einer Viertelstunde hier bei 94.3 RS2.

0: aggressiver Fuchs. Das Ordnungsamt warnt. Vielleicht habt ihr es mitbekommen, ne? Das war eine Meldung aus Reinickendorf. Hier ist die RS2 Morgenshow. Mehrere kleine Hunde und ihre Besitzer soll der Fuchs da angegriffen haben. Wildtierexperte Dirk Ehlert ist bei uns. Die Frage, die uns da alle interessiert, warum hat der Fuchs zugebissen? Die Hunde waren ja eigentlich nicht aggressiv.
1: Erstmal die Frage, was ein Fuchs als aggressiv sieht. Es kann einmal sein, dass Tiere einfach nur durch ihr bloßes Erscheinen für ihn für Aggression sorgen, denn er ist territorial, er will sein Revier und seine Jungtiere verteidigen. Das kann aber auch genauso sein bei der Größe der Hunde, dass er sie verwechselt mit Kaninchen, denn die leben an derselben Stelle, sind seine Hauptbeute und insofern kann es durchaus sein, dass er eben dann auf Kaninchen aus ist und ein Fuchs dann einen Hund nimmt.
0: Also wenn ich bei mir da in Langwitz, na, im Gemeindepark ab und zu mal unterwegs bin, das sind so viele Füchse und irgendwie kriegt man schon manchmal da so ein mulmiges Gefühl. Wie kann ich mich jetzt selbst und vor allem auch den Hund schützen?
1: Da empfehlen wir tatsächlich ernsthaft, die Tiere entsprechend an einer kurzen Leine zu halten, aufzupassen und tatsächlich, wenn Gefahr ist, den Hund hochzunehmen. Wirklich gefährdet sind tatsächlich kleine Hunde, die so groß sind, etwa wie Kaninchen.
0: Sagt unser Lieblingswildtierexperte Dirk Ehlert hier bei 94.3 RS2. Guten Morgen.

Habt ihr schon gebucht? Oder sucht ihr vielleicht noch? Hier ist die RS2-Morgenshow am Donnerstag. In genau 6 Wochen starten die Sommerferien für alle Kids in Berlin und Brandenburg. Und dann heißt es natürlich wieder für viele ab in den Urlaub. Die Frage ist allerdings für einige noch, wohin? Also falls ihr es noch nicht wisst, im Mai gibt es laut einem Vergleichsportal die günstigsten Angebote für eine Woche Sizilien. Sehr beliebt weiterhin ist natürlich auch der typische All-Inclusive-Türkei-Urlaub und die Pauschal-Mallorca-Reise. Das beliebteste Reiseziel ist weiterhin aber Deutschland. Am liebsten fahren wir da in die Berge nach Bayern, auch an die Ostsee. Und da frage ich mich, wo ist Brandenburg? Ja, das ist ja wohl auch ein Knaller zum Urlaub machen. Vor allem Campingurlaube boomen ja seit Jahren. Das reißt überhaupt gar nicht ab. Und Nick ist ja diese Woche auf dem Campingplatz, ne, in Potsdam. Der soll den Job von Platzwart Dieter übernehmen. Wie Nick sich anstellt und ob Dieter ihn nicht doch irgendwie vom Platz wirft, ihr hört's gleich ab 6 hier bei 94.3 RS2. Guten Morgen.

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8: Ich bin Sebastian Pasotti. Guten Morgen. Für Mieter und Vermieter hier in Berlin ist heute ein wichtiger Tag. Bausenator Gäbler stellt den neuen Berliner Mietspiegel vor. Aus dem Mietspiegel lässt sich die ortsübliche Vergleichsmiete ablesen. Für Mieter ist dieser Wert wichtig, weil er Mieterhöhungen eine Grenze setzt. Für Vermieter ist besonders eine steigende Vergleichsmiete gut, dann können sie die Miete stärker erhöhen. Dem Ebola-Patienten in der Berliner Charité geht es besser. Die Viruslast sei nach Beginn der Behandlung vor einer Woche stark gesunken, sagt live Erik Sander von der Charité.
9: Glücklicherweise war der Patient zu keinem Zeitpunkt so schwer krank, dass er intensivmedizinisch behandelt werden musste, sprich nicht invasiv beatmet oder keine Organersatzverfahren angewendet werden mussten.
8: Auch der Familie des US-Amerikaners geht es gut. Weder bei der Frau noch den vier Kindern konnte eine Infektion festgestellt werden. Aber auch sie bleiben in Quarantäne. Trotz Waffen der Frau noch den vier Kindern konnte eine Infektion festgestellt werden. Aber auch sie bleiben in Quarantäne. Trotz Waffen

0: Der Tourismusbeauftragte der Bundesregierung Ploss sagte der Rheinischen Post, dass die Kerosinversorgung bis mindestens Ende Juni gesichert ist. Auch für die Wochen danach habe man derzeit keine Hinweise, dass das Kerosin an den deutschen Flughäfen ausgehe. Und auch die Luftfahrtbranche versichert, dass es über den Sommer keinen Kerosinmangel geben wird. Zum Basketball. Alba Berlin steht im Playoff-Halbfinale. Alba gewann das entscheidende fünfte Viertelfinalspiel gegen Vechta mit 98-89. Im Halbfinale der Playoffs wartet auf Alba nun Bamberg. Und zum Fußball. Crystal Palace hat am Abend die Conference League gewonnen. Im Finale in Leipzig setzten sich die Londoner mit 1-0 gegen den spanischen Vertreter Rayo Vallecano durch.
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2: Mit Michel Gradell. Vor dem Abgeordnetenhaus in Mitte legen Rekrutinnen und Rekruten der Bundeswehr heute Nachmittag ihr Gelöbnis ab. Die Soldatinnen und Soldaten gehören zum Wachbataillon, das in der Julius-Leber-Kaserne in Tegel stationiert ist. Die Gelöbnisrede hält die Präsidentin des Abgeordnetenhauses, Seibelt.
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4: Na hallo, wunderschönen guten Morgen wünschen wir euch hier am Donnerstag. Wenn er gleich rausgeht, schmeißt euch was über. Es ist echt kalt heute früh. Also es sind so 8 bis 11 Grad, aber ich finde, es fühlt sich echt noch sehr viel kälter an. Es werden noch mal so 22, 23. Sonne ist auf jeden Fall auch mit am Start. Morgen noch mal richtig schön sommerlich mit 28 Grad. Sonne bleibt, ja, angenehm wird es dann auch übers Wochenende mit 24 Grad. Vielleicht sind am Sonntag dann mal so 1-2 Wolken mehr unterwegs.
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4: Schmitti, guten Morgen.
5: Jo, hi, guten Morgen.
4: Kurze Hose, keine gute Idee heute Morgen, ne?
5: Ich bin raus mit kurzen Hosen, dachte mir, ui, alle Haare an den Beinen stehen wirklich hoch. Also es
4: war Entenpelle, ja, voll. Ja, straßenmäßig sieht es noch ganz okay aus, ne, heute Morgen.
5: Ja, so viel habe ich noch nicht im Angebot heute früh. Nur so ein kleines bisschen Stop and Go auf der A100 Richtung Wedding zwischen Wechsstraße und der Baustelle Höhe Detmolder. In 4-5 Minuten seid ihr da aber durch. Und vor Sie bitte einmal noch A11 Richtung Berlin zwischen Vielofurt und Lange hat es gekracht. Hier ist die rechte Spur blockiert. Die neuesten Blitzer, Tempelhof-Mölkestraße, Klinike Nordbahn, Karl-Liebknecht-Straße, L40 in Höhe Autobahnanschluss Babelsberg und auf der B5 in Lietzow. Dankeschön fürs Durchgeben und wenn ihr noch was habt, Staus oder Blitzer, ruft gern an oder schickt eine WhatsApp. Berlin 20 und 3x19. Gute Fahrt.
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4: Hi, wunderschönen guten Morgen. Eine Minute vor 6 haben wir es an diesem Donnerstag. Ich bin Patti und auf dem Campingplatz geht's ja heute für Nick im RS2 Jobtausch weiter. Platzwart Dieter hat schon wieder ein Problem zu lösen. Also eigentlich ist es ja eher Nick, der es zu lösen hat.
6: Habe ich heute Morgen festgestellt, als wir hierher gekommen sind, dass ein Schild beschmutzt worden ist.
7: Was?
6: Auf jeden Fall müssen wir es wieder sauber machen.
7: Ja.
6: Handschuhe haben wir auch mit dabei.
7: Jawohl.
6: Ja, los, ich hole schon mal einen Schlüssel vom Auto und dann fahren wir mit dem Shuttlebus da einmal dahin.
7: Also ja.
4: Vandalismus auf dem Campingplatz, ja. Hoffentlich ist es kein härter Graffiti, sonst wird es für Nick ganz unangenehm. Wir schalten gleich wieder rüber zu den Zweien in 7 Minuten hier bei 94.3 RS2. Guten Morgen. Ja.

0: Juli ist er in Berlin. Pitbull beim Lollapalooza. Freuen wir uns drauf. Hier ist die RS2 Morgenshow. Schönen guten Morgen und wir freuen uns auch auf den Sommerurlaub. Und nach wie vor boomt natürlich in Sachen Urlaub Camping. Ja, ist doch klar, dass wir Nick da hinschicken.
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0: Nick tauscht ja diese Woche mit Dieter aus Potsdam. Der ist Platzwart auf dem königlichen Campingpark Sanssouci. Und da geht's direkt heute dramatisch los.
2: Wir wurden informiert über eine Beschmierung, ein Graffiti, wie die jungen Menschen sagen.
3: Muss also gestern Abend passiert sein. Und wenn du es nicht sofort machst, wird es nochmal schlimmer.
2: Wir haben alles dabei. Terpentin, Reinigungsbenzin.
3: Ja.
2: So, wie oft passiert es hier, dass der ein Schiff?
3: Selten, ganz selten.
2: Das hast du doch extra für mich veranlagt.
3: Heute Morgen gucken wir mal meine blauen Hände an.
2: Passiert überhaupt nichts, wenn ich hier drin rubble. Wir müssen ein bisschen was Stärkeres ran, ne? Wir haben alles dabei, da gluckert es auf unseren Putzlappen rauf. So, nächster Versuch. Oh, auch nicht! Nicht ein bisschen geht weg. Also der Rest wird sauber vom Schild, aber dann stehen wir hier und schrubben uns einen Wolf.
3: Du wolltest eine Aufgabe haben und wir haben eine Aufgabe. Wir schrauben es ab und nehmen es mit und machen es bei uns.
2: Oder wir bestellen ein neues Schild.
3: Das ist zu teuer.
0: Mein Gott, jetzt gibt er doch mal ein bisschen Mühe. Ja, das ganze Graffiti-Drama und natürlich auch noch sehr viel mehr Camping-Content. Checkt's mal ab auf Insta und Facebook, rs2.berlin. Schönen guten Morgen an diesem Donnerstag.

0: Und auch ein bisschen romantisch sind sie ja schon, ne? Diese kleinen Wattebäusche, die gerade wieder überall in der City durch die Luft fliegen. Schönen guten Morgen, die RS2-Morgenshow ist an. Ich bin mir gerade an dieser Stelle nicht sicher, ob es Wattebäusche oder Wattebausche heißt. Aber das sind Pappelsamen, ne? Und genau wegen diesen fluffigen Dingern muss die Feuerwehr momentan immer mal wieder ausrücken. Ja, das klingt erstmal harmlos, aber es kann ziemlich schnell eskalieren. Christian Pude von der Freiwilligen Feuerwehr in Teltow.
1: Die sind leicht entzündlich. Das Problem ist halt, ja, dass diese Flusen, weil da sind, dass die sich halt durch den Wind irgendwo sammeln, und wenn die halt auf dem Haufen sind und da irgendwie ein Funke reinfliegt, dann fangen die relativ leicht an zu brennen, beziehungsweise wenn man auch ein Feuerzeug ranhält. Wenn die jetzt natürlich irgendwo auch halt auf einer Wiese liegen, wo das halt trocken ist, dann kann das natürlich auch ein etwas größeres Feuer daraus entwickeln. Bei YouTube gibt es auch Videos, wo das wirklich flächendeckend liegt und langsam läuft dieses Feuer über die Wiese drüber. Leicht entzündlich sind sie auf jeden Fall.
0: Ja, das ist ja auch so wahnsinnig trocken wieder, ne? Machen sich leider immer wieder auch welchen Spaß draus, ist es nicht. Deshalb die Pappelsamen lieber fliegen lassen und nicht testen, ob das Feuerzeug noch funktioniert. Die Feuerwehr dankt an dieser Stelle. You know what?

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9: Ich bin Sebastian Pasotti. Guten Morgen. Bausenator Gäbler stellt heute den neuen Berliner Mietspiegel vor. Er setzt Mieterhöhungen Grenzen, kann Vermietern aber auch mehr Spielraum für Erhöhungen bieten. Der Zustand des an Ebola erkrankten Patienten in der Berliner Charité hat sich deutlich verbessert. Auch seiner Frau und seinen vier Kindern geht es gut. Alle sind weiter in Quarantäne. Die US-Armee hat trotz Waffenruhe wieder Ziele im Iran angegriffen. Sie nahm ein Militärgelände unter Beschuss. Die US-Regierung sagt, von dem Gelände sei eine Bedrohung für die US-amerikanischen Streitkräfte in der Region und den kommerziellen Schiffsverkehr ausgegangen. Alba Berlin steht im Halbfinale der Basketball-Playoffs. Alba gewann das entscheidende fünfte Playoff-Spiel gegen Vechta mit 98-89. Im Halbfinale trifft Alba nun auf Bamberg.
10: Hi, schönen guten Morgen. 6:54 haben wir's. Packt euch mal noch irgendwie so einen Pulli drüber oder einen kleinen Blazer. Ist ganz schön kühl, ne? 8-11 Grad haben wir heute Morgen. Es fühlt sich meiner Meinung nach doch noch ein bisschen kälter an. Es werden 22, Sonne ist aber auf jeden Fall für euch auch wieder mit von der Partie. Morgen wird's nochmal richtig schön sommerlich mit 28 Grad. Am Wochenende, sagen wir mal so, ist es auch sehr angenehm. Da haben wir 24 Grad. Da kommt dann so am Sonntag auch mal eine Wolke dazu.
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10: Schmitty, guten Morgen.
11: Jo, moin.
10: Es ist gut schon was los jetzt gerade, unter anderem in Spandau und natürlich auf der 100, ne?
11: Ja, also fast eine Viertelstunde anstehen tatsächlich schon am Juliusturm und auf der Nonnendammallee stadteinwärts. Und bei etwa 10 Minuten Verzögerung sind wir auf der A100 mal wieder Richtung Wedding zwischen der Weckstraße und der Baustelle Höhe Detmolder. Und jetzt auch wieder auf der Landsberger Allee stadteinwärts vor der Baustelle Marzahner Brücken. Die neuesten Blitzer stehen in Tempelhof-Bölke-Straße, in Lindenberg, Ahrensfelder Straße, dann auf der Landstraße zwischen Rehfelde und Hennickendorf und auf der B96a zwischen Wassmannsdorf und Marlow. Dankeschön fürs Durchgeben und bei Staus oder Blitzern ruft gern an oder schickt eine WhatsApp Berlin 20 und 3x19 und kommt gut an, ne?
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10: Hallihallo, wunderschönen guten Morgen. Am Donnerstag, 6:58 haben wir es. Ich bin Patti und hattet ihr in diesem Jahr schon die ersten Erdbeeren? Also da bin ich mir fast sicher, ne? Heute startet ganz offiziell die Erdbeersaison und warum die dieses Jahr wirklich ganz besonders gut schmecken, das hört ihr in einer Viertelstunde hier bei 94.3 RS2. Guten Morgen. So

0: Was für ein Fail. Na, heute Abend ist ja das Germany Next Topmodel Finale. Heute Abend werdet ihr wissen, wer Germany's Next Topmodel 2026 wird. Schönen guten Morgen. Hier ist die RS bei Morgenshow. Es sei denn, ihr habt ein Abo für die Modezeitschrift Harper's Bazaar. Dann wisst ihr es schon seit gestern.
1: Ah. Oh Gott, ich glaube, da wurde ein Job frei in dieser Woche. Die Zeitungen, die bei euch im Briefkasten lagen, da hat sich scheinbar irgendeiner einen richtigen Fail geleistet. Mhm. Denn die Titelseite ziert ja immer die Gewinnerinnen der diesjährigen Staffel. Mhm. Und die wissen wir doch eigentlich erst heute Abend. Ach, ist das dumm gelaufen. Dieses sehr. Spoilern, oder? Da bist du ja hier bei uns im Team Party sehr bekannt.
0: Ja, und ich werde auch ein bisschen gehasst, weil ich spoiler gerne mal wirklich aus Versehen das Ende von Filmen und Serien. So, ah oh, ja, der stirbt ja da. Ups, Mist, jetzt habe ich es
1: verraten. Oh, das macht man nicht.
0: Ja, ich weiß. Was ist denn euch vielleicht schon mal vorher rausgerutscht? Ne, Sebastian, aus Rudo haben wir getroffen.
2: Ja. Ja, wir wollten mal damals einen Freund von mir ein Geburtstagsgeschenk machen, also komplette Überraschung. Und wir waren zu viert in einem Auto und dann hat einer von unseren Freunden dann das komplett verraten. Wirklich ganz aus Versehen. Ja, ey, echt? Also hat sich natürlich gefreut, aber das sollte eigentlich eine Überraschung sein für ihn, aber ja.
0: Klassiker.
1: Nein.
0: Schickt uns gerne auch noch eine WhatsApp. Berlin 943 92 94 3. Florentina aus Mitte, die hat mal so ein klitzekleines Geheimnis vorher gelüftet und zwar im wahrsten Sinne des Wortes. Hört er in der Stunde. Oh. Hier bei 94.3 RS2. Schönen guten Morgen. Gute.

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0: Erdbeeren sind ja wirklich das neue Gold, oder? Hier ist 94.3 RS2 am Donnerstagmorgen. Schön, dass ihr bei uns seid. Ihr habt es vielleicht mitbekommen, dass ja am Wochenende jede Menge Erdbeeren aus so einem süßen Erdbeerhäuschen in Lübben geklaut worden sind. So dass jetzt da ganz viele dieser Häuschen mit Alarmanlage und Videotechnik ausgestattet werden. Ja, Erdbeeren sind scheinbar wirklich ein sehr heißes Gut. Und offiziell geht's ja heute los mit der Erdbeersaison. Ja, könnt ihr auch wieder selber pflücken, dürft auch wieder selber Körbe und Tupper mitbringen. Ne? Die Ernte sieht auf jeden Fall sehr vielversprechend aus und schön süß, ne? Marc vom Spargel- und Erdbeerhof Dietersdorf.
1: Je nach Sonnenstunden, je mehr Sonne, umso süßer sind die Früchte, je röter sie sind auch, weil dann in der Pflanze durch Kalium dann halt mehr Zucker gebildet wird, auch in der Frucht.
0: So, check. Sonne war richtig am Start in den letzten Tagen. Viel Spaß euch beim selber pflücken oder selber kaufen. Ja, selber anpacken muss auf jeden Fall immer noch unser Nick. Ne, beim Jobtausch auf dem Campingplatz beim Dieter in Potsdam. Und gleich geht's um eine verlorene Wette. Um 7:15 hier bei 94.3 RS2.

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13: Ich bin Sebastian Pasotti. Guten Morgen. Ein Mietspiegel kann vor extremen Mieterhöhungen schützen. Bausenator Gäbler stellt heute für Berlin den neuen Mietspiegel vor. Sowohl Mieter als auch Vermieter können darin ablesen, welche Mieten in vergleichbaren Wohnungen gezahlt werden. Dieser Wert ist die ortsübliche Vergleichsmiete. Diese Vergleichsmiete setzt Vermietern Grenzen bei möglichen Mieterhöhungen. Steigt die Vergleichsmiete, haben sie aber auch mehr Spielraum für Erhöhungen. Der Ebola-Patient in der Berliner Charité ist auf dem Weg der Besserung. Der US-Amerikaner sei bei seiner Aufnahme vor rund einer Woche noch sehr geschwächt gewesen, sagt live Erik Sander von der Charité.
14: Der Patient hat sich sukzessive stabilisiert. Auch die Laborveränderungen sind so wieder zurückgegangen, dass er fast wieder normale Laborwerte hat und es dem Patienten den Verhältnissen entsprechend gut geht momentan.
13: Auch die Frau und die vier Kinder des Patienten sind seit knapp einer Woche in der Charité. Sie sind weiter symptomfrei. Das Ebola-Virus konnte bei ihnen bisher nicht nachgewiesen werden. Die USA haben trotz Waffenruhe wieder Ziele im Iran angegriffen. Ein US-Regierungsvertreter sagte, dass die Schläge einer Anlage galten, die eine Bedrohung für US-Streitkräfte und die kommerzielle Schifffahrt dargestellt hätten. US-Präsident Trump zeigt sich in den Verhandlungen mit dem Iran derweil unzufrieden mit dem jüngsten iranischen Angebot. Er werde keinen miesen Deal akzeptieren, so Trump. Zum Basketball. Alba Berlin hat das Playoff-Halbfinale erreicht. Alba gewann das entscheidende fünfte Viertelfinalspiel gegen Rasterfechter mit 98-89. Im Halbfinale trifft Alba nun auf Bamberg. Spiel 1 ist am Samstag hier in Berlin. Und zum Fußball. Crystal Palace hat die Conference League gewonnen. Im Endspiel in Leipzig gewann die Mannschaft aus London gegen den spanischen Verein Rayo Vallecano 1-0.
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15: Mit Michel Gradel. Der regierende Bürgermeister Wegner besucht heute mehrere Bürgerämter. Konkret die Ämter im Rathaus Tiergarten, im Bürgeramt Wedding und im Rathaus Mitte. Gradel. Der regierende Bürgermeister Wegner besucht heute mehrere Bürgerämter. Konkret die Ämter im Rathaus Tiergarten, im Bürgeramt Wedding und im Rathaus Mitte.

0: finde ich, sehr viel kälter an, als angezeigt wird. Somit um die 10 Grad. Aktuell 22 werden es. Sonne ist auf jeden Fall auch wieder sehr fleißig mit am Start. Morgen, Freitag, 28 Grad. Ja, wunderbar. Wochenende eigentlich auch ganz angenehm bei um die 24 Grad. Und ja, so am Sonntag kommen da mal ein paar Wolken dazu.
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0: Gibt einen Unfall, ne, in Haselhorst auf der Nonnendammallee, Schmitti.
3: Ja, statt einwärts auch noch passiert, mitten im Berufsverkehr, kurz vor der Otternbuchtstraße, staut sich mittlerweile zurück bis Julius-Turmbrücke mit fast einer halben Stunde Passierdauer. Dann haben wir auf dem Stadtring 100 den täglichen Baustellenstau Richtung Wedding, hier bitte mindestens 10 Minuten mehr einplanen ab dem Innsbrucker Platz. Und dann ist noch die A2 in Fahrtrichtung Berlin, aktuell gesperrt zwischen Zieser und Wollin nach einem Unfall. Geblitzt wird Tempelhof-Bölke-Straße in Lindenberg, Ahrensfelder Straße, B5 in Lietzow und B96a zwischen Wassmannsdorf und Marlow. Dankeschön an alle fürs Durchgeben und bei Staus oder Blitzern ruft gern an oder schickt eine WhatsApp Berlin 20 und 3x19 und eine gute Fahrt wünsche ich.
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0: 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Hi, guten Morgen. 7:02 haben wir es. Schön, dass ihr bei uns seid. Ich bin Patti und ja, mit Zelt und Isomatte geht's ja diese Woche für Nick in den RS2-Jobtausch. Der ist ja immer noch bei Dieter auf dem Campingplatz in Potsdam.
4: Wichtigste Aufgabe des Tages, kleine Päuschen machen.
5: Oh. Ein Frühstück muss immer sein.
6: Und nachher arbeiten wir noch was.
5: Gleich gehen wir in die Rezeption und dann machen wir erstmal Check-in.
6: Oh Gott, da kommen ja Leute dann.
5: Da musst du dich dann überwinden, dass du dann mal mit Menschen sprichst.
6: Das wird ganz eng.
0: Mit leerem Mund hoffentlich. Also quatschen kann er ja auf jeden Fall. Und ob das mit dem Einchecken gleich klappt, das hört er in 7 Minuten hier bei 94.3 RS2. Schönen guten Morgen am Donnerstag.

0: sie ja traditionell immer alle ausgebucht, die Campingplätze in Brandenburg. Ja, und genau da haben wir ihn hingeschickt, unseren Troublemaker.
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0: Ja, Nick tauscht ja weiter mit Dieter aus Potsdam den Job. Der ist Platzwart im königlichen Campingpark Sanssouci und jetzt geht's an die Rezeption.
2: Hi, heute bin ich euer Check-in-Begleiter. Also eigentlich habe ich keine Ahnung, weil Gabi macht es.
3: Gib mir Mühe.
2: Wer seid ihr? Wer bist du?
4: Jasmin.
5: Jamie.
6: Und? Larissa.
2: Und ihr kommt aus?
6: Berlin.
2: So weit Anreise hatte.
4: Ja.
2: War anstrengend. Ne?
4: Mega, oder?
2: Wie, und dann fahrt ihr mit dem Wohnmobil oder wie seid ihr?
4: Nee, wir zelten.
2: Ihr zeltet?
4: Zelte mit meiner Tochter.
6: Benötigt, ja.
4: Eine Wette verloren.
2: Oh, nee. Leider. Das wird ja immer unangenehmer. Ja, okay. Habt ihr euch das gut überlegt?
6: Also ich auf jeden Fall. Ich bin die Mutti und muss durch.
5: Ich bin auch ein Zeltfan.
2: Du bist auch ein Zeltfan. Naja gut, zwei gegen einen halt. Ne? Wie weit sind wir, Gabi, mit der...
6: Hier bekomme ich zwei Unterschriften.
2: Sehr schön. Ihr kennt euch wahrscheinlich eh aus hier, oder? Also so mit... Nicht? Hört mal auf, ehrlich?
4: Naja, vor 15 Jahren bestimmt, wo sie klein waren noch.
2: Und wie sehr freust du dich, dass es wahrscheinlich nicht regnen wird?
6: Richtig toll. Ich lag schon auf der Hinfahrt. Guck mal, ganz viele Wolken.
2: Wenn nichts läuft... Gehst du bitte ins Hotel, ne?
6: Ja, auf jeden Fall.
0: Wie lustig ist denn das? Mutti hat eine Wette verloren und jetzt muss sie zelten gehen. Ja. Also 500 Euro könnt ihr euch auch sehr gerne hier holen bei RS2. Nick übernimmt für einen Tag gerne euren Job und ihr kommt zum Tausch ganz easy zu uns. Meldet euch einfach an auf rs2.de. Schönen guten Morgen am Donnerstag.

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0: Nach dem Feierabend geht's für euch erstmal ab in die Sonne und dann abends ab auf die Couch. Guten Morgen, die RS2 Morgenshow an am Kino-Donnerstag. Und unser Streaming- und Kinofan Nummer 1, Yannick, ist natürlich wieder bei mir. Guten Morgen.
1: Guten Morgen.
0: Gibt ja ein bisschen Gossip aus Hollywood, ne?
1: Oh ja, vor einer Woche ist ja der neue Star-Wars-Film The Mandalorian gestartet und sorgt jetzt für Diskussionen. Die Fans auf Social Media sind sich alles andere als einig. Die einen feiern es mega und die anderen sind komplett enttäuscht.
0: Ich bin sicher enttäuscht. Ich habe es gar nicht gesehen, aber ich würde es auch nicht gucken. Aber wenn ihr Lust habt, wir haben ja jede Woche Kinotickets auf rs2.de für euch und für die Couch gibt es auch neues Programm, vor allem jetzt im Juni, Yannick, ne?
1: Ja, heute geht's los mit Staffel 2 von Achtsam Morden mit Tom Schilling. Er ist Kita-Gründer und Gelegenheitskiller, der nach seiner Work-Life-Balance sucht.
0: Oh, die suche ich auch. Und nächste Woche geht's mit ihm hier weiter.
1: Vor kurzem war er ja erst im Kino. Nächste Woche startet die Doku Michael Jackson, das Urteil. Geht da um seinen Missbrauchsprozess. Ja. Außerdem kommt im Juni die Doku von Lukas Podolski. Die ist aber ein bisschen anders, als man denkt.
2: Wenn ich so die Dokus immer sehe, ist immer so dasselbe. Habe ich so den Eindruck. Da wird Karriere beleuchtet. Dann sprechen die ganzen Trainer, Jogi Löw. Das ist immer so ein bisschen langweilig, sag ich mal. Andere Personen sollen eher Fragen beantworten.
3: Was haben Sie für einen Enkel? Der hat gesagt, 5 Jahre kann der noch spielen.
0: Das ist voll sympathisch, ja, ne? Seine engsten Familienmitglieder beantworten quasi die Fragen. Vielleicht spoilern die ja auch mal was, was noch gar nicht für die Öffentlichkeit bestimmt war.
1: Ja.
0: So eine Momente kennen wir doch alle irgendwie mal, ne? Florentine aus Mitte, die hat ein klitzekleines Familiengeheimnis gelüftet, ja? Im wahrsten Sinne des Wortes. Und ihr hört's gleich um kurz nach 7:30 hier bei 94.3 RS2. Danke, Yannick.
1: Gerne.

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10: Ich bin Sebastian Pasotti. Guten Morgen. Bausenator Gäbler stellt heute den neuen Mietspiegel für Berlin vor. Sowohl Mieter als auch Vermieter können mithilfe des Mietspiegels ausrechnen, wie stark die Miete innerhalb der zulässigen Grenzen erhöht werden darf. Der Ebola-Patient in der Berliner Charité ist auf dem Weg der Besserung. Auch der Familie des US-Amerikaners geht es gut. Alle bleiben weiter auf dem Virchow-Campus in Wedding in Quarantäne. Das US-Militär hat neue Angriffe im Iran geflogen. Ein Regierungsvertreter sagte, Ziel sei ein Militärgelände gewesen, von dem eine Bedrohung für US-Streitkräfte und den kommerziellen Schiffsverkehr ausgegangen sei. Eigentlich gilt im Iran-Krieg eine Waffenruhe. Alba Berlin steht in den Basketball-Playoffs im Halbfinale, dank eines 98-89 Siegs im fünften Spiel gegen Vechta. Im Halbfinale trifft Alba auf Bamberg.
11: Hallo, schönen guten Morgen. 7:58 haben wir es. Also das Wichtigste, was ihr heute früh wissen müsst, es ist schweinekalt. Es ist wirklich, es ist richtig kalt. Es sind so um die 11 Grad. Es fühlt sich viel kälter an, finde ich meiner Meinung nach. Ja, 22 Grad kriegen wir den Tag über. Also es wird auch wieder sehr, sehr schön. Mit Sonne morgen gehen die Temperaturen rauf auf knapp 30 Grad. Freue ich mich persönlich sehr drüber. Am Wochenende ist es wieder ein bisschen erträglicher für euch. Dann mit 24 Grad und Sonntag gibt es auch ein paar Wolken dazu.
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11: Rummelsburg, da ist große Staugefahr, ne, Schmitti?
12: Ja, hatten wir gestern auch schon so heftig, ne? Also besonders Lückstraße, Nöldnerstraße in Richtung Ostkreuz. Jetzt schon wieder 20 Minuten Zeitverlust ab Höhe der Schlichtallee. Startring 100 Richtung Wedding, hier dauert es 10 Minuten länger ab dem Innsbrucker Platz bis zur Baustelle Höhe Detmolderstraße. Ebenso in Fahrtrichtung Treptow vor der Ausfahrt zur Straße am Treptower Park. Und A2 in Fahrtrichtung Berlin. Die Autobahn ist immer noch gesperrt zwischen Zeser und Wollin. Hier laufen gerade Bergungsarbeiten nach einem schweren Unfall. Geblitzt wird Tempelhof-Bölke-Straße in Lindenberg-Ahrensfelder-Straße und auf der B5 in Höhe Lietzow. Dankeschön an alle fürs Durchgeben und bei Staus oder Blitzern ruft gern an oder schickt eine WhatsApp Berlin 20 und 3x19 und kommt gut an.
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11: Hallihallo, schönen guten Morgen am Donnerstag, 8:02 haben wir es. Ich bin Patti und ja, in Berlin und Brandenburg bleiben bei dem Wetter jetzt wieder die ersten Schulhöfe und Kitas geschlossen. Liegt aber nicht daran, dass die Kids irgendwie vom Sonnenbrand draußen geschützt werden müssen. Das hat einen ganz anderen Grund, was da los ist. Ihr hört's in einer Viertelstunde hier bei 94.3 RS2. Guten Morgen.

0: Spoilern ist leider so gar nicht nett. Aber es passiert halt manchmal. Schönen guten Morgen. Die RS2 Morgenshow ist an am Donnerstag. Und heute Abend läuft ja das große Finale von Germany's Next Topmodel 2026. Und eigentlich sollte ja dann auch erst am Abend klar sein, wer gewinnt.
1: Ja, aber diesmal haben die ja alles aufgezeichnet, ist nicht live. Mhm. Und deswegen sind auch schon die Sieger alle wieder auf dem Cover von dieser Modezeitschrift Harper's Bazaar. Diesen Deal gibt es ja schon ewig. Mhm. Aber das Abo landete einfach gestern schon im Briefkasten und somit wusste man einfach schon vorher, wer gewinnt. Sau unangenehm, die ganze Geschichte.
0: Ja, aber mit sau unangenehm kennst du dich ja auch ein bisschen aus.
1: Ja, vor allem in meiner Basketballgruppe. Also wir schauen ja auch gerne Basketball, wir spielen es nicht nur selber. Und gerade laufen ja auch die Playoffs bei Alba und auch in der NBA in Amerika. Mhm. So, und da sind ein paar, die sich das immer gerne erst angucken, wenn die Nacht vorbei ist.
0: Ja. Oh.
1: Und ich habe dann einmal ganz übereifrig mich natürlich schon gefreut mit unserem Favoritenteam und alle so, oh, Idiot.
0: Was ist euch denn schon mal so aus Versehen einfach vorher rausgerutscht? Florentina aus Mitte, du hast da auch was.
2: Da war ich noch etwas jünger und meine Mama hatte erfahren, dass sie mit meiner Schwester schwanger ist. Ja, und die einzigen beiden, die noch Bescheid wussten, waren mein Vater und ich. Und dann war ich die Woche darauf bei meinen Großeltern. Da habe ich das aus Versehen dann ausgeplappert. Meine Mama war dann natürlich nicht so happy. Am Ende haben sich dann natürlich alle gefreut.
0: Ja, also ich glaube, Kindern verzeiht man das aber, oder?
1: Ja.
0: Schickt uns doch auch gerne mal eure Spoiler-Story per WhatsApp Berlin 943 92 94 3. Die Konstanze aus Tempelhof hat die Gästeliste verraten vor den falschen Leuten. Hört ihr in der Stunde.
1: Oh.
0: Hier bei 943 RS2. Guten Morgen.
1: Guten Morgen.

0: Für viele Kita-Kids heißt's drinne bleiben. Ne? Der Schulhof bleibt auch geschlossen und das bei diesem Wetter. Hier ist die RS2 Morgenshow. Am Donnerstag, ja, kaum wird's wärmer, wird ja auch wieder vor dem Eichenprozessionsspinne gewarnt. Ihr kennt diese hässlichen Viecher. Ja, die giftigen Brennhaare können ja richtig unangenehm sein. Und deswegen gibt's jetzt ein tagesaktuelles Warnsystem, das jeder von euch nutzen kann. Unser RS2-Verbraucherexperte Ron Perdus ist bei mir.
1: Ja, der Deutsche Wetterdienst hat dieses Frühwarnsystem entwickelt, das aktuelle Daten auswertet, zum Beispiel Temperaturen und auch den Entwicklungsstand der Raupen. Daraus wird berechnet, wie aktiv der Eichenprozessionsspinner und wie hoch das Risiko in bestimmten Regionen ist. Das Ganze wird dann auf einer Deutschlandkarte angezeigt. Die kann man sogar nach Orten durchsuchen. Jeder kann also ganz konkret schauen, wie sieht es gerade bei mir in der Gegend aus. Und es gibt auch noch Hinweise, welche Schutzmaßnahmen sinnvoll sind. Zum Beispiel, ob man bestimmte Gebiete besser meiden sollte. Wenn hier Symptome auftreten, wie Hautausschlag, juckende Augen oder Atemprobleme, sollte man das ernst nehmen und im Zweifel zum Arzt gehen.
0: Okay, also passt ein bisschen auf, ne? Vor allem im Feierabend mit den Kids auf dem Spielplatz oder beim Sonnen auf einer Wiese. Wenn ihr kleine Raupen seht, am besten bei der Stadt melden. Und eine kleine Schnecke ist unser Nick heute Morgen, ja, beim Jobtausch auf dem Campingplatz in Potsdam. Das geht auch nicht so richtig vorwärts, ne? Irgendwie taugt er nicht. Als nächstes muss er Shuttle-Service machen. Hört er um kurz nach acht hier bei 94.3 RS2.

0: falls ihr heute Morgen schon ein bisschen durch Insta gescrollt habt, ist euch dieser Song vielleicht auch wieder reingespült worden. Der erlebt gerade so ein kleines Revival, ne? The One That Got Away, Katy Perry, hier bei 94.3 RS2 und gleich. Humber Ray in Berlins beste Musikmix und Symbol. The most beautiful girl in the world. Gleich hier bei RS2.
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2: Wir geben Vereinen eine Stimme. Heute der Förderverein Kita Flanaganstraße e.V. Der Steglitzer Förderverein kümmert sich seit 2008 darum, Projekte zu ermöglichen, die weit über die Grundversorgung hinausgehen. Das sind zum Beispiel neue Spielgeräte, Ausflüge und liebevoll gestaltete Räume. Besonders stolz sind alle auf das neue Büchertauschregal und die beliebten Bilderbuchkinos, die regelmäßig für leuchtende Augen sorgen. Bei welchem Projekt gerade Hilfe nötig ist, erklärt Claudia Berger.
3: Wir sind aktuell dabei, die Digitalisierung unserer Kita ein bisschen voranzutreiben und sind da momentan auf der Suche nach Unterstützung, sei es das WLAN auszubauen oder andere Digitalisierungsmöglichkeiten zu etablieren.
2: Mehr Infos auf kita-flanagan.de.
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10: Ich bin Sebastian Pasotti. Guten Morgen. Für Mieter und Vermieter hier in Berlin ist heute ein wichtiger Tag. Bausenator Gäbler stellt den neuen Berliner Mietspiegel vor. Aus dem Mietspiegel lässt sich die ortsübliche Vergleichsmiete ablesen. Für Mieter ist dieser Wert wichtig, weil er Mieterhöhungen eine Grenze setzt. Für Vermieter ist besonders eine steigende Vergleichsmiete gut, dann können sie die Miete stärker erhöhen. Dem Ebola-Patienten in der Berliner Charité geht es besser. Die Viruslast sei nach Beginn der Behandlung vor einer Woche stark gesunken, sagt live Erik Sander von der Charité.
11: Glücklicherweise war der Patient zu keinem Zeitpunkt so schwer krank, dass er intensivmedizinisch behandelt werden musste, sprich nicht invasiv beatmet oder keine Organersatzverfahren angewendet werden mussten.
10: Auch der Familie des US-Amerikaners geht es gut. Weder bei der Frau noch den vier Kindern konnte eine Infektion festgestellt werden. Aber auch sie bleiben in Quarantäne. Trotz Waffenruhe, das US-Militär greift erneut Ziele im Iran an. Ziel war ein Militärgelände. Von dem Gelände sei eine Bedrohung für US-Streitkräfte und den kommerziellen Schiffsverkehr in der Straße von Hormuz ausgegangen. Das sagte ein US-Regierungsvertreter. Die Verhandlungen zwischen den USA und Iran laufen derweil sehr stockend. US-Präsident Trump sagt, er werde keinen miesen Deal akzeptieren. Die Versorgung mit Kerosin ist, wie es aussieht, erstmal gesichert. Der Tourismusbeauftragte der Bundesregierung Ploss sagte der Rheinischen Post, dass die Kerosinversorgung bis mindestens Ende Juni gesichert ist. Auch für die Wochen danach habe man derzeit keine Hinweise, dass das Kerosin an den deutschen Flughäfen ausgehe. Und auch die Luftfahrtbranche versichert, dass es über den Sommer keinen Kerosinmangel geben wird. Zum Basketball. Alba Berlin steht im Playoff-Halbfinale. Alba gewann das entscheidende fünfte Viertelfinalspiel gegen Vechta mit 98-89. Im Halbfinale der Playoffs wartet auf Alba nun Bamberg. Und zum Fußball: Crystal Palace hat am Abend die Conference League gewonnen. Im Finale in Leipzig setzten sich die Londoner mit 1:0 gegen den spanischen Vertreter Rayo Vallecano.

0: Ein bisschen frisch. Schönen guten Morgen. 8:03. Ja, es ist echt kühl. Na, also wir haben so 11 Grad, aber ich kann euch warnen, es fühlt sich definitiv kälter an. Also mit der kurzen Hose und mit den offenen Schuhen keine so gute Idee. 22 Grad kriegen wir heute maximal. Sonne ist natürlich auch wieder ganz fleißig mit am Start. Morgen schön sommerlich. Ja, knapp 30 Grad. Wochenende, falls euch das zu heiß ist, dann doch wieder ein bisschen angenehmer bei 24 Grad. Und am Sonntag dann auch mal ein paar Wolken.
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0: Ja, fast alle großen Pendlerstrecken sind jetzt gut gefüllt, Schmitti.
3: Ja. Und am längsten dauert es momentan auf der A115 statt einwärts. Ab Höhe Kleinmach nur bis zur Spanischen Allee fast 20 Minuten anstehen. Bei rund 10 Minuten mehr sind wir unter anderem in Spandau auf der Heerstraße und am Juliusturm statt einwärts. Dann abschnittsweise auf der Frankfurter Allee, ebenso auf der Landsberger Allee Richtung Mitte und auf der B2 statt einwärts vor Malchow. Dann nochmal der Blick nach Rummelsburg. Hier aktuell 20 Minuten Zeitverlust auf der Lück- und Nöldner Straße in Richtung Ostkreuz. Und die A2 ist in Richtung Berlin weiterhin gesperrt zwischen Zeser und Voldin, da laufen Bergungsarbeiten nach einem Unfall. Die neuesten Blitzer, Schöneberg auf dem Grazer Damm, Marienfelde auf der Marienfelder Allee, L30 zwischen Mühlenbeck und Schönfließ und auf der B2 Angermünde Richtung Schwedt, kurz hinterm Abzweig nach Pinnow. Dankeschön fürs Durchgeben und wenn ihr noch was ergänzen wollt, ruft mich gern an oder schickt ganz einfach eine WhatsApp, Berlin 20 und 3x19 und kommt gut an.
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0: Hi, guten Morgen. Gleich haben wir es 8 Uhr an diesem Donnerstag. Ja, und mit Campingstuhl und Kulturbeutel geht's ja diese Woche für Nick in den RS2 Jobtausch Runde 6 zu Dieter auf dem Campingplatz.
4: Wir müssen aber noch Shuttlebus fahren.
5: Oh!
4: Gäste, die dahin wollen, zur Pier Scheide. Ja. Und der Herr Koch wartet schon auf uns. Dann geht's los.
5: Der Herr Koch. Ich dachte, der steht in der Küche.
0: Okay, wow, Nick. Naja, also wir haben auf jeden Fall für euch auch einen Sitzplatz in Nicks Shuttle reserviert. Hört er in 7 Minuten hier bei 94.3 RS2. Oh Gott.

0: Guten Morgen. 6 Minuten nach 8 haben wir es. Die RS2 Morgenshows an am Donnerstag. Camping, ne? Die einen von euch, die lieben das total, die anderen, die hassen's. Und ich glaube, Nick wird das in diesem Leben nicht mehr lieben lernen.
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0: Die Woche tauscht er ja mit Dieter aus Potsdam. Der ist Platzwart auf dem königlichen Campingpark Sanssouci. Und Dieter hat ihn jetzt erstmal in den gratis Bus-Shuttle ans Mikrofon gesetzt.
2: So, jetzt sitzen wir im Shuttle, haben jetzt einen Gast mit dabei hier.
3: Ich bin der Helmut.
2: Hallo Helmut, grüß dich.
3: Hallo Lee. Ja,
2: ich bin heute für deine Kundenzufriedenheit zuständig.
3: Mir geht's einigermaßen.
2: Und du weißt, wo wir jetzt hinfahren?
3: Zum Bahnhof Birscheide.
2: Bist du zufrieden mit dem Shuttle heute?
3: Ich fahr erst ein paar Minuten mit.
2: Wir haben unser Ziel erreicht.
3: Gut.
2: Ich werde jetzt den Knopf drücken, dass Sie aussteigen können.
3: Ich muss leider noch mal mit zurück. Ich hab was vergessen.
2: Nicht dein Ernst.
3: Doch.
2: Hey, wir fahren den ganzen Tag für dich.
3: Gut, können wir
2: machen.
3: Können
2: wir die Tür wieder zumachen? Thank you for traveling with the shuttle.
0: Ist das nicht gang und gäbe so auf dem Campingplatz, dass man ständig wieder irgendwie zurück muss, weil man was vergessen hat? Ja, checkt mal ganz viel Camping-Content auf Insta und tauscht doch gerne auch mal den Job mit unserem Nick. Ne? On top gibt's ja 500 € Jobprämie. Meldet euch einfach an. So wie Dieter auch auf rs2.de. Schönen guten Morgen.

0: Viertel nach acht haben wir es. Und heute früh, wenn er rauskommt, kann es sein, dass er doch ein bisschen friert. Ne? Es ist ganz schön kühl, aber morgen wird es ja wieder richtig heiß. Na, hier ist die RS2-Morgenshow. Am Donnerstag knapp 30 Grad. Am besten nach dem Feierabend ab in See mit euch oder mit den Kids ab zur Plansche, zum Beispiel in der Singerstraße. Da waren gestern zwar die Düsen aus, aber geplanscht wurde in den Pfützen trotzdem, zum Beispiel von der Tochter von Katha aus Mitte.
1: Ja, sie liebt das hier. Es ist aber meistens etwas zu voll, da müssen wir dann wieder nach Hause gehen. Also sogar voller als die Berliner Schwimmbäder.
0: Ich glaube, die Kiddies stört's nicht, ne? Warum gerade nicht nur das Wetter dafür sorgt, dass die Feuerwehr wieder mehr Brände löschen muss und ja, wie ihr dabei helfen könnt, das zu vermeiden. Ihr hört es um 8:45 hier bei 94.3 RS2. Schönen guten Morgen.

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1: Hi, schönen guten Morgen. Ihr seid gerade am Büroschreibtisch angekommen und eigentlich jetzt auch schon wieder ready für den Feierabend. Hier kommt ein bisschen Anschubse für euren Arbeitstag.

0: 2. Guten Morgen.
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13: Ich bin Sebastian Pasotti. Guten Morgen. Bausenator Gäbler stellt heute den neuen Berliner Mietspiegel vor. Er setzt Mieterhöhungen Grenzen, kann Vermietern aber auch mehr Spielraum für Erhöhungen bieten. Der Zustand des an Ebola erkrankten Patienten in der Berliner Charité hat sich deutlich verbessert. Auch seiner Frau und seinen 4 Kindern geht es gut. Alle sind weiter in Quarantäne. Die US-Armee hat trotz Waffenruhe wieder Ziele im Iran angegriffen. Sie nahm ein Militärgelände unter Beschuss. Die US-Regierung sagt, von dem Gelände sei eine Bedrohung für die US-amerikanischen Streitkräfte in der Region und den kommerziellen Schiffsverkehr ausgegangen. Alba Berlin steht im Halbfinale der Basketball-Playoffs. Alba gewann das entscheidende 5. Playoff-Spiel gegen Vechta mit 98-89. Im Halbfinale trifft Alba nun auf Bamberg.
0: Boah, Gott, da zieht sich gleich alles zusammen. Es ist echt kühl und frisch heute Morgen, ne? 11 Grad, es fühlt sich definitiv kälter da draußen an, wenn er rauskommt. 22 werden es nochmal. Ordentlich Sonne gibt es dazu. Morgen haben wir dann bis zu 28 Grad. Ja, auch da sehr viel Sonnenschein. Das Wochenende ist im Großen und Ganzen auch wirklich okay, wird angenehm mit 24 Grad. Sonntag, da ist es vielleicht mal ein bisschen bewölkter.
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0: Schmitti, guten Morgen.
14: Jo, guten Morgen.
0: Hat sich bei dir heute Morgen auch alles zusammengezogen wegen der Kälte?
14: Also ich bin mit kurzen Hosen raus, ja. Und es war schon, sagen wir mal, schattig, ne? Also
0: lieber erstmal nicht. Lieber erstmal die lange Hose.
14: Genau.
0: Und einen kleinen Pulli. So, und es ist immer noch sehr, sehr voll in Rummelsburg heute Morgen, ne?
14: Genau, ja. Also Lückstraße, Nöldnerstraße hier Richtung Ostkreuz immer noch ordentlich anstehen. Mindestens eine Viertelstunde Zeitverlust. Ja, und ähnlich voll ist es auch noch auf der A115 statt einwärts. Ab Höhe Kleinmachnow bis zur Spanischen Allee und Potsdam aktuell sogar 20 Minuten anstehen auf der Nutestraße statt einwärts. Dann schauen wir nochmal nach Lehnitz. Da ist gerade die Feuerwehr im Einsatz. Deshalb ist die Breitscheidstraße komplett gesperrt. Und die neuesten Blitzer stehen in Schöneberg auf dem Grazer Damm. In Marienfelde auf der Marienfelder Allee und A9 Richtung Berlin im Dreieck Potsdam. Dankeschön an alle fürs Durchgeben und ja, bei Staus oder Blitzern ruft gern an, ne? Oder schickt eine WhatsApp Berlin 20 und 3x19 und gute Fahrt für euch.
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0: 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Hi, schönen guten Morgen. 8:30 haben wir es. Ich bin Patti, freue mich, dass ihr dabei seid. Ja, ihr habt das sicher auch schon mitbekommen. Die Waldbrandgefahr ist ja momentan wieder ganz schön hoch. Wegen des sonnigen und warmen Wetters ist es einfach zu trocken. Aber nicht nur das Wetter löst derzeit vermehrt Feuerwehreinsätze aus. Schuld sind gerade auch Wattebäusche. Ja, was es damit auf sich hat, ihr hört es in einer Viertelstunde hier bei RS2. Guten Morgen.

0: ihr es euch heute Abend jetzt noch an, das Germany's Next Topmodel Finale? Schönen guten Morgen am Donnerstag, die RS2-Morgenshow ist an.
1: Ja. Ist ja eigentlich super langweilig natürlich.
0: Jetzt schon.
1: Wenn man schon weiß, wer gewinnt. Ne? Ja, weil es gab einen riesen Fail die Woche. Normalerweise ja auch immer die Siegerinnen auf der Titelseite dieser Modezeitschrift Harper's Bazaar zu sehen. Mhm. Aber normalerweise erschien die Zeitschrift immer nach dem Finale. Mhm. Diesmal einen Tag davor. Und somit wussten die Abonnentinnen und Abonnenten einfach schon vorher, wer gewinnt.
0: Also ich spoiler aus Versehen hin und wieder mal so ein Filmende, aber damit kennst du dich auch gut aus, Nick.
1: Oh, ich habe mich mal richtig in die Nesseln gesetzt. Das war, ja, live im Radio, was soll ich sagen? Riesen Star Wars Fan bin ich ja. Und irgendwie ist mir durch Zufall rausgerutscht, wer dann mal am Ende gestorben ist.
0: Oh.
1: Und da kam ein Shitstorm auf mich zu.
0: Also glaub ich.
1: Den hätte ich kommen sehen müssen.
0: Konstanze aus Tempelhof ist da auch schon mal was aus Versehen rausgerutscht.
2: Also eine Sache weiß ich noch, da wusste jemand nicht, dass wir uns irgendwie treffen mit anderen Freunden und dann habe ich das so ausgeplappert, da treffe ich mich und habe ich im Nachhinein gemerkt, oh, hätte ich vielleicht nicht sagen sollen, denn die waren nicht eingeladen. Ich glaube, früher war ich immer ganz arg peinlich berührt, wenn ich was gesagt habe und jetzt nehme ich das, glaube ich, mit mehr Gelassenheit.
0: Das ja, kennt man, glaube ich, auch, ne? Ich meine, dieses Jahr ist ja dieses Germany's Next Topmodel Finale aufgezeichnet. Vielleicht machen sie es nächstes Jahr dann doch wieder live, damit es nicht passieren kann.
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0: Und auch ein bisschen romantisch sind sie ja schon, ne? Diese kleinen Wattebäusche, die gerade wieder überall in der City durch die Luft fliegen. Schönen guten Morgen, die RS2 Morgenshow ist an. Ich bin mir gerade an dieser Stelle nicht sicher, ob es Wattebäusche oder Wattebausche heißt. Aber das sind Pappelsamen, ne? Und genau wegen diesen fluffigen Dingern muss die Feuerwehr momentan immer mal wieder ausrücken. Ja, das klingt erstmal harmlos, aber es kann ziemlich schnell eskalieren. Christian Pude von der Freiwilligen Feuerwehr in Teltow.
1: Die sind leicht entzündlich. Das Problem ist halt, ja, dass diese Flusen, weil da sind, dass die sich halt durch den Wind irgendwo sammeln, und wenn die halt auf dem Haufen sind und da irgendwie ein Funke reinfliegt, dann fangen die relativ leicht an zu brennen, beziehungsweise wenn man auch ein Feuerzeug ranhält. Wenn die jetzt natürlich irgendwo auch halt auf einer Wiese liegen, wo das halt trocken ist, dann kann das natürlich auch ein etwas größeres Feuer daraus entwickeln. Bei YouTube gibt es auch Videos, wo das wirklich flächendeckend liegt und langsam läuft dieses Feuer über die Wiese drüber. Leicht entzündlich sind sie auf jeden Fall.
0: Ja, das ist ja auch so wahnsinnig trocken wieder, ne? Machen sich leider immer wieder auch welchen Spaß draus, ist es nicht. Deshalb die Pappelsamen lieber fliegen lassen und nicht testen, ob das Feuerzeug noch funktioniert. Die Feuerwehr dankt an dieser Stelle.
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1: Ich bin Sebastian Pasotti. Guten Morgen. Ein Mietspiegel kann vor extremen Mieterhöhungen schützen. Bausenator Gäbler stellt heute für Berlin den neuen Mietspiegel vor. Sowohl Mieter als auch Vermieter können darin ablesen, welche Mieten in vergleichbaren Wohnungen gezahlt werden. Dieser Wert ist die ortsübliche Vergleichsmiete. Diese Vergleichsmiete setzt Vermietern Grenzen bei möglichen Mieterhöhungen. Steigt die Vergleichsmiete, haben sie aber auch mehr Spielraum für Erhöhungen. Der Ebola-Patient in der Berliner Charité ist auf dem Weg der Besserung. Der US-Amerikaner sei bei seiner Aufnahme vor rund einer Woche noch sehr geschwächt gewesen, sagt Clive-Erik Sander von der Charité.
2: Der Patient hat sich sukzessive stabilisiert. Auch die Laborveränderungen sind so wieder zurückgegangen, dass er fast wieder normale Laborwerte hat und es dem Patienten den Verhältnissen entsprechend gut geht momentan.
1: Auch die Frau und die vier Kinder des Patienten sind seit knapp einer Woche in der Charité. Sie sind weiter symptomfrei. Das Ebola-Virus konnte bei ihnen bisher nicht nachgewiesen werden. Die USA haben trotz Waffenruhe wieder Ziele im Iran angegriffen. Ein US-Regierungsvertreter sagte, dass die Schläge einer Anlage galten, die eine Bedrohung für US-Streitkräfte und die kommerzielle Schifffahrt dargestellt hätten. US-Präsident Trump zeigt sich in den Verhandlungen mit dem Iran derweil unzufrieden mit dem jüngsten iranischen Angebot. Er werde keinen miesen Deal akzeptieren, so Trump. Zum Basketball. Alba Berlin hat das Playoff-Halbfinale erreicht. Alba gewann das entscheidende fünfte Viertelfinalspiel gegen Rasta Vechta mit 98-89. Im Halbfinale trifft Alba nun auf Bamberg. Spiel 1 ist am Samstag hier in Berlin. Und zum Fußball. Crystal Palace hat die Conference League gewonnen. Im Endspiel in Leipzig gewann die Mannschaft aus London gegen den spanischen Verein Rayo Vallecano 1-0.
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3: Mit Michel Gradell. Der regierende Bürgermeister Wegner besucht heute mehrere Bürgerämter. Konkret die Ämter im Rathaus Tiergarten, im Bürgeramt Wedding und im Rathaus Mitte. Berlins Bürgerämter hatten zuletzt zum ersten Mal das 14-Tage-Ziel erreicht. Das heißt, dass alle, die innerhalb von 2 Wochen einen Termin wollten, auch einen bekommen haben. Dass alle, die innerhalb von 2 Wochen einen Termin wollten, auch einen bekommen haben.

0: Wochenende dann sehr angenehme 24 Grad, aber Sonntag könnte es dann auch vielleicht mal ein Gewitter dabei haben.
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0: So, den Berufsverkehr, den haben wir ja größtenteils geschafft, aber hier und da klemmt es noch so ein bisschen, Schmitti, ne?
3: Ja, also wir gucken mal nach Rummelsburg, da ist noch ein bisschen Anstehen angesagt, so 15, 20 Minuten Zeitverlust auf der Lück- und Nöldner Straße Richtung Ostkreuz. In Neukölln aktuell eine Viertelstunde Stau auf der Hermannstraße einwärts ab dem U- und S-Bahnhof, ebenso in Potsdam auf der Nutestraße stadteinwärts. Dann die A10, der südliche Berliner Ring in Fahrtrichtung Frankfurt, zwischen Rangsdorf und dem Schönefelder Kreuz ist wegen Reparaturarbeiten die rechte Spur gesperrt, 5 Minuten Verzögerung davor aktuell. Und in Lehnitz ist weiterhin die Breitscheidstraße wegen eines Feuerwehreinsatzes ist komplett gesperrt. Geblitzt wird Wedding, Osloer Straße in Richtung Prenzlauer Berg, in Pankow auf der Prenzlauer Promenade, dann in Mariendorf Großbehrenstraße, Cottbus, Leipziger Straße und auf der A24 Richtung Hamburg am Parkplatz Rossower Heide. Dankeschön an alle fürs Durchgeben und bei Staus oder Blitzern ruft gerne an oder schickt eine WhatsApp Berlin 20 und 3x19 und kommt gut an.
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0: 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Schönen guten Morgen. Es ist gleich 9 Uhr an diesem Donnerstag. Ich bin Patti und ja, im RS2-Jobtausch geht es ja für Nick in dieser Woche auf den Campingplatz. Zu Platz war Dieter aus Potsdam. Und Dieters erstes Fazit, das hört er in einer Viertelstunde hier bei 94.3 RS2. Guten Morgen.

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0: Happy Donnerstag wünschen wir euch. Guten Morgen. Gleich haben wir es 8:45, die RS2 Morgenshows an. Und heute in 6 Wochen sind Sommerferien. Freut ihr euch auch schon auf euren Urlaub? Ja, nach wie vor boomt ja Camping in Deutschland. Ist doch klar, dass wir dann da auch unseren Nick hinschicken.
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0: Nick hat ja diese Woche mit Dieter aus Potsdam getauscht. Der ist Platzwart auf dem königlichen Campingpark Sanssouci.
2: So, Dieter, als Platzwart, Vertretung heute für dich unterwegs?
3: Du, war toll mit dir. Es hat mir wirklich Spaß gemacht, muss ich sagen. Es war locker. Okay, passt natürlich auch zu deiner Art und Weise und zu deinem Job.
2: Ich habe gemerkt, wir haben viele Parallelen. Ne? Also wir grüßen gerne, wir gucken, ob es allen gut geht.
3: Jetzt reicht's aber, jetzt kannst du auch gehen, ja.
2: Wir sehen uns aber morgen in der Sendung, weil dann tauschen wir den Job.
3: Oh, dann muss ich ja vorsichtig sein, was ich jetzt sage.
2: Absolut.
0: Haha, Didi, da freuen wir uns doch, ne? Komm rin in die kuschelige Bude und ja, für erstklassigen Camping-Content, wie zum Beispiel Nick als euren freundlichen Shuttle-Fahrer, checkt mal auf Insta und Facebook rs2.berlin. Schönen guten Morgen.

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12: Guten Morgen. Ja, die Temperaturen, die gehen irgendwie heute nur sehr schleppend nach oben. Es ist ganz schön kühl. 12 Grad haben wir. Ich finde, es fühlt sich definitiv kälter an. 22 werden es maximal. Sonnenschein gibt es auf jeden Fall dazu. Ein paar kleine Wölkchen. Morgen haben wir sogar 28 Grad. Also ihr startet sommerlich rein ins Wochenende. Am Wochenende selbst ist es dann sehr angenehm bei 24 Grad. Und da kommen also spätestens Sonntag auch ein paar Wolken dazu.
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14: Und ich bin Schmitti. Guten Morgen. Ein paar Staus haben wir noch, zum Beispiel auf der A100 Richtung Wedding. Ab dem Innsbrucker Platz bitte 10 Minuten mehr einplanen bis zur Baustelle Höhe Detmolder. In der Gegenrichtung dauert es etwa 7 Minuten länger ab dem Jakob-Kaiser-Platz bis zum Dreieck-Funkturm. Dann die A10, der westliche Berliner Ring in Fahrtrichtung Hamburg. Hier zwischen Großkreuz und der Havelbrücke. Baustellenstau bitte auch 10 Minuten mehr einplanen. Und die A10, der südliche Berliner Ring in Fahrtrichtung Frankfurt. Zwischen Rangsdorf und dem Schönefelder Kreuz gibt es Reparaturarbeiten. Rechte Spur ist gesperrt. Hier dauert es 5 Minuten, um durchzukommen. Die neuesten Blitzer, Wedding, Osloer Straße Richtung Prenzlauer Berg. In Pankow auf der Prenzlauer Promenade statt einwärts. In Cottbus, Leipziger Straße und A24 Richtung Hamburg direkt am Parkplatz Rossower Heide. Dankeschön fürs Durchgeben und wenn ihr noch ergänzen wollt, ruft gerne an oder schickt eine WhatsApp Berlin 20 und 3x19.
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0: Erdbeeren sind ja das neue Gold, oder? Hier ist 94.3 RS2 am Donnerstagmorgen. Schön, dass ihr bei uns seid. Ihr habt es vielleicht mitbekommen, dass ja am Wochenende jede Menge Erdbeeren aus so einem süßen Erdbeerhäuschen in Lücken geklaut worden sind. So dass jetzt da ganz viele dieser Häuschen mit Alarmanlage und Videotechnik ausgestattet werden. Ja, Erdbeeren sind scheinbar wirklich ein sehr heißes Gut. Und offiziell geht's ja heute los mit der Erdbeersaison. Ja, könnt ihr auch wieder selber pflücken, dürft auch wieder selber Körbe und Tupper mitbringen. Ne? Die Ernte sieht auf jeden Fall sehr vielversprechend aus und schön süß, ne? Marc vom Spargel- und Erdbeerhof Dietersdorf.
1: Je nach Sonnenstunden, je mehr Sonne, umso süßer sind die Früchte, je röter sie sind auch, weil dann in der Pflanze durch Kalium dann halt mehr Zucker gebildet wird, auch in der Frucht.
0: So, check. Sonne war richtig am Start in den letzten Tagen. Viel Spaß euch beim selber pflücken oder selber kaufen.
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0: 94.3 RS2 ist an am Donnerstag. Schön, dass ihr bei uns seid. Und Holly Humberstone leistet euch gleich Gesellschaft. To Love Somebody und die Backstreet Boys in Berlins beste Musikmix. Ich glaube, es ist mein Lieblingssong von den Backies. Hört ihr gleich hier bei 94.3 RS2.
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9: Ich bin Sebastian Pasotti. Guten Tag. Der Iran hat auf die neuen US-Angriffe reagiert. Nach Angaben des staatlichen Fernsehens haben die Revolutionsgarden einen US-Stützpunkt ins Visier genommen. Wo dieser liegt, wurde nicht genannt. Allerdings meldet das mit den USA verbündete Kuwait aktuell Drohnen- und Raketenangriffe. Im ganzen Land heulten Sirenen, die Luftabwehr ist im Einsatz. Die USA hatten zuvor ein iranisches Militärgelände angegriffen. Davon sei eine Bedrohung für US-Streitkräfte und den kommerziellen Schiffsverkehr ausgegangen, sagen die USA. Offiziell gilt zwischen den Vereinigten Staaten und dem Iran weiter eine Waffenruhe. Das ging schneller als erwartet. Wegen einer Stellwerkstörung wurden längere Einschränkungen auf der Strecke zwischen Berlin und Hamburg befürchtet. Doch die Reparatur ist bereits abgeschlossen. Der Bahnverkehr rolle wieder uneingeschränkt, sagte ein Sprecher der Deutschen Bahn. Die Reparaturarbeiten in dem ausgefallenen Stellwerk nahe Lüneburg konnten in den frühen Morgenstunden früher als geplant abgeschlossen werden. Seit gestern Nachmittag war es auf der wichtigen Strecke Berlin-Hamburg zu Verspätungen und Ausfällen gekommen. Verkehrsminister Schnieder dämpft die Hoffnungen auf eine Verlängerung des Tankrabatts. Er sagte dem Handelsblatt, der Staat komme irgendwann an die Grenze seiner Möglichkeiten. Die befristete Steuersenkung läuft in gut einem Monat aus. Schnieder würde im Anschluss gerne den Güterverkehr in den Blick nehmen, da diese Preise weitergegeben würden anhand von Lebensmitteln und Waren des täglichen Bedarfs. Für Mieter und Vermieter hier in Berlin ist heute ein wichtiger Tag. Bausenator Gäbler stellt den neuen Berliner Mietspiegel vor. Aus dem Mietspiegel lässt sich die ortsübliche Vergleichsmiete ablesen. Für Mieter ist dieser Wert wichtig, weil er Mieterhöhungen eine Grenze setzt. Für Vermieter ist besonders eine steigende Vergleichsmiete gut, dann können sie die Miete stärker erhöhen.
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10: Mit Michelle Gradell. Vor dem Abgeordnetenhaus in Mitte legen Rekrutinnen und Rekruten der Bundeswehr heute Nachmittag ihr Gelöbnis ab. Die Soldatinnen und Soldaten gehören zum Wachbataillon, das in der Julius-Leber-Kaserne in Tegel stationiert ist. Die Gelöbnisrede hält die Präsidentin des Abgeordnetenhauses, Seibelt.
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12: Ja, ich sag mal so, heute früh war es auf jeden Fall frisch auf dem Weg zur Arbeit. Aber das wird noch. Jetzt gerade haben wir 15 Grad in Berlin und Brandenburg. Es geht rauf auf 22. Es bleibt wie gestern richtig schön sonnig und blau und so mild kann man es fast sagen. Super angenehm draußen. Und vor allem haben wir weniger Wind als gestern. Morgen kommen ein paar mehr Schleierwolken dazu. Dafür wird es auch wieder heiß bei knapp 30 Grad.
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12: Ihr kommt soweit ganz gut durch die City durch. Wir haben nur so ein paar Staus, die wir noch von heute früh mitgenommen haben. Den längsten Stau haben wir gerade in Mitte auf der Invalidenstraße. Hier sind es 40 Minuten mehr für euch, denn die B69 ist gesperrt in beiden Richtungen zwischen Tiergarten und Moabit. Deshalb haben wir auch einen Stau in Moabit auf der Sellerstraße, da braucht ihr länger. Und in Wedding auf der Seestraße steht ihr auch an. Dann fahrt ihr vorsichtig in Brandenburg auf der A11 in Richtung Stettin zwischen Joachimsthal und Pfingsteberg. Da liegen nämlich Holzteile auf der Straße, also fahrt ihr unbedingt langsamer und achtet auf die kleinen braunen Teile. Und ihr fahrt langsamer, denn die neuesten Blitzer, die warten auf euch. Auf dem Steglitzer Damm, auf dem Grazer Damm in Steglitz. Dann in Schönfeld steht einer auf der Hans-Grade Allee. In Angermünde wird geblitzt auf der Puschkin-Allee und in Bad Belzig auf der Brandenburger Straße. Grazer Damm in Steglitz. Dann in Schönfeld steht einer auf der Hans-Grade Allee. In Angermünde wird geblitzt auf der Puschkin-Allee und in Bad Belzig auf der Brandenburger Straße.

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0: Für viele Kita-Kids heißt es drinbleiben, der Schulhof bleibt geschlossen und das bei dem Wetter? 94.3 RS2 ist an. Kaum wird's wärmer, wird auch wieder vor dem Eichenprozessionsspinner gewarnt. Die giftigen Brennhaare können richtig unangenehm sein und deshalb gibt's jetzt ein tagesaktuelles Warnsystem, das jeder von uns nutzen kann. Unser RS2-Verbraucherexperte Ron Perdus ist bei mir.
1: Ja, der Deutsche Wetterdienst hat dieses Frühwarnsystem entwickelt, das aktuelle Daten auswertet, zum Beispiel Temperaturen und auch den Entwicklungsstand der Raupen. Daraus wird berechnet, wie aktiv der Eichenprozessionsspinner und wie hoch das Risiko in bestimmten Regionen ist. Das Ganze wird dann auf einer Deutschlandkarte angezeigt. Die kann man sogar nach Orten durchsuchen. Jeder kann also ganz konkret schauen, wie sieht es gerade bei mir in der Gegend aus. Und es gibt auch noch Hinweise, welche Schutzmaßnahmen sinnvoll sind. Zum Beispiel, ob man bestimmte Gebiete besser meiden sollte. Wenn hier Symptome auftreten wie Hautausschlag, juckende Augen oder Atemprobleme, sollte man das ernst nehmen und im Zweifel zum Arzt gehen.
0: Alles klar. Also aufpassen, vor allem im Feierabend mit den Kids auf dem Spielplatz oder jetzt beim Sonnen auf einer Wiese. Wenn ihr die kleinen Raupen seht, dann am besten bei der Stadt melden. 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

0: So, Achtung, kleiner Wortwitz. Genauso wie die Sonne draußen richtig am Brodeln ist, burnt auch sie hier gleich bei uns im Radio. Ellie Goulding mit Burn und dazu gibt's die hier. Hathaway mit What is Love. Alles gleich hier in Berlins beste Musikmix bei 94.3 RS2.
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17: Ich bin Alexandra Eckel. Guten Tag. Bei einem Brand in der JVA Plötzensee ist anscheinend ein Häftling ums Leben gekommen. Die BZ schreibt, gestern Abend habe es in einer Zelle des Gefängnisses gebrannt. Mitarbeitende versuchten noch in die Zelle zu kommen, aber das Feuer hatte sich schon zu weit ausgebreitet. Die Feuerwehr löschte die brennenden Möbel, konnte aber den Häftling nicht mehr retten. Wegen der starken Rauchentwicklung wurden mehrere andere Gefangene in andere Haftanstalten verlegt. Zwei Fuß- und Radwegbrücken in Spandau können ab sofort wieder genutzt werden. Im Spekte-Grünzug sind der Steg über die Spekte-Lake und der Spekte-Grabensteg im Falkenhagener Feld wieder freigegeben. Sie ermöglichen eine durchgehende Ost-West-Verbindung innerhalb der angrenzenden Wohngebiete. Vor allem der Spekte-Grabensteg trägt zur besseren Anbindung in Richtung Falkensee und in die Berliner Innenstadt bei und stärkt dadurch die Verknüpfung von Stadt und Umland, heißt es beim Bezirk. Beide Brücken waren zuletzt im schlechten Zustand. Die Tragwerke waren beschädigt.
0: So ein paar mehr Wolken als gestern sind mit dabei, aber ja, die sind auch mal ganz angenehm, ne? Ist ja auch nicht ganz so heiß. Aktuell haben wir 16 Grad, 22 sind da heute noch drin. Bleibt wie gestern super sonnig und blau und vor allem haben wir weniger Wind als gestern. Das war ja schon ordentlich, was da zwischendurch für eine Böe um die Ecke kam. Morgen, da kommen dann ein paar mehr Schleierwolken dazu, aber dafür wird es ab morgen auch wieder richtig heiß. Knapp 30 Grad bekommen wir und Wochenende wird dann warm weitergehen.
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0: Ihr kommt wirklich gut durch die City durch und auch durch Brandenburg. Es ist nicht viel los, wir haben keinen Stau in der City drin. Ihr passt bitte nur auf, und zwar auf der A10, dem östlichen Berliner Ring, Richtung Dreieck Barnim, zwischen Birkenwerder und Mühlenbeck. Da hat es gerade eben einen Unfall gegeben auf dem Beschleunigungsstreifen direkt. Also da fahrt ihr unbedingt vorsichtig und langsamer und am besten umfahrt ihr das Ganze auch, weil da kann es jetzt einen ordentlichen Stau geben. Und die Blitzer, die warten auf euch in Neukölln auf der Britzke Straße. Im Moabit wird geblitzt auf Altmoabit, in Bernau Ladestraße und in Cottbus Leipziger Straße. Vielen Dank euch fürs Bescheid geben. Und wenn ihr jetzt auch noch einen Stau oder einen Blitzer gesehen habt unterwegs, irgendwas, dann ruft doch gerne an und sagt uns allen Bescheid oder schickt uns schnell eine WhatsApp rum. Berlin 20, 3x19 ist die Nummer und euch eine gute Fahrt.
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0: heute Abend heißt es wieder.
1: Nur eine kann Germany's Next Topmodel werden.
0: Oh ja, um 20.15 Uhr ist großes Finale von Germany's Next Topmodel. 94.3 RS2 ist an. Ja, dann wissen wir endlich, wer sich den nächsten Titel GNTM 2026 schnappt. Es sei denn, ihr hattet ein Abo oder habt ein Abo für die Modezeitschrift Harper's Bazaar. Das ist ja die Zeitung, wo dann alle Gewinnerinnen und Gewinner aufs Cover kommen. Wenn ihr die hattet, dann wusstet ihr schon gestern, wer gewonnen hat. Denn die Zeitungen, die lagen bei euch im Briefkasten. Da hat sich nämlich offensichtlich irgendein Praktikant oder Mitarbeiter einen richtigen Fail geleistet und hat die vorab abschicken lassen. Und so konnten alle gespoilert werden und haben schon gesehen, wer auf dem Cover gelandet ist. Ich gucke heute Abend auch mit Freunden. Ich habe mir noch nichts angeguckt und weiß bisher auch noch nicht, wer es geworden ist. Wenn ihr euch aber denkt, ey, das kann ich auch. Für die nächste Staffel könnt ihr euch jetzt schon bewerben. Mit ein bisschen Glück steht ihr dann vielleicht nächstes Jahr selbst im Finale und landet auch aus Versehen vorher auf dem Magazincover. 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
16: Ich bin Ralf Gulke. Guten Tag. Der Geheimdienstausschuss des Bundestages stellt Überlegungen für den Fall an, dass die AfD in einem Bundesland an die Regierung kommt. Der Vorsitzende des Parlamentarischen Kontrollgremiums Henrich Mann hält es für denkbar, den betreffenden Landesverfassungsschutz vom bundesweiten Informationsaustausch auszuschließen. Der CDU-Politiker sagte dem Tagesspiegel, sensible Informationen dürften nicht an verfassungsrechtlich bedenkliche Parteien gelangen. In Sachsen-Anhalt wird Anfang September gewählt, die AfD liegt in Umfragen vorn. Verkehrsminister Schnieder dämpft die Hoffnungen auf eine Verlängerung des Tankrabatts. Er sagte dem Handelsblatt, der Staat komme irgendwann an seine Grenzen. Die befristete Steuersenkung läuft in gut einem Monat aus. Schnieder würde im Anschluss gerne den Güterverkehr in den Blick nehmen, da diese Preise weitergegeben würden anhand von Lebensmitteln und Waren des täglichen Bedarfs. Der Iran-Krieg droht trotz der eigentlich geltenden Waffenruhe zu eskalieren. Zum zweiten Mal in dieser Woche griffen die USA in der Nacht Ziele in Iran an. Das Mullah-Regime reagierte nach eigenen Angaben mit einem Vergeltungsschlag auf einen nicht näher benannten US-Stützpunkt. Die US-Armee teilte mit, die Angriffe seien wieder rein defensiv gewesen. Unter anderem seien 4 Drohnen abgeschossen worden. Unabhängig prüfen lassen sich beide Angaben nicht. Israel hat nach eigenen Angaben wieder Ziele der pro-iranischen Hisbollah in der südlibanesischen Stadt Tyros angegriffen. In einer neuen Evakuierungsanordnung an die Einwohner erklärte die Armee, sie sei gezwungen, entschlossen vorzugehen. Auf TV-Bildern sind schwere Explosionen zu sehen. Israel hatte seinen Militäreinsatz in den vergangenen Tagen ausgeweitet. In der Debatte um einen europäischen Sondergesandten für Verhandlungen mit Russland hat die EU-Außenbeauftragte Kallas vor einer Falle gewarnt. Sie sagte vor einem EU-Außenministertreffen auf Zypern, Europa diskutiere noch, während Moskau längst entschieden habe, wer geeignet sei und wer nicht. Kreml-Chef Putin hatte sich für seinen Freund Altkanzler Schröder ausgesprochen. Die EU lehnte den Vorschlag einhellig ab.
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1: Mit Michel Gradell. Das Paracelsus-Bad in Reinickendorf soll wohl schneller wieder öffnen als ursprünglich gedacht. Die Rede ist jetzt vom ersten Quartal des kommenden Jahres. Das haben die Bäderbetriebe gesagt. Seit fast 7 Jahren wird das denkmalgeschützte Bad schon saniert. Eigentlich sollte das mal 8 Millionen Euro kosten. Inzwischen ist von rund 36 Millionen Euro die Rede.
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17: Aktuell haben wir 16 Grad, es geht noch rauf auf 22, bleibt wie gestern super schön sonnig und blau und vor allem haben wir weniger Wind als gestern, also die Frise, die bleibt bestehen. Morgen, da kommen noch so ein paar mehr Schleierwolken mit dazu, dafür wird es aber auch wieder heiß bei knapp 30 Grad. Wochenende wird er wieder ein bisschen milder bei sonnigen 25 Grad.
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17: Viel ist nicht los auf den Straßen. Am längsten braucht ihr gerade in Hasehorst auf der Nonnendamm Allee. Hier sind es 12 Minuten mehr für euch. Dann geht's raus nach Brandenburg, A10, östlicher Berliner Ring Richtung Dreieck-Barnim zwischen Birkenwerder und Mühlenbeck. Da hat es vorhin einen Unfall gegeben. Die Unfallstelle ist hier immer noch ungesichert auf dem Beschleunigungsstreifen. Passt da also ordentlich auf, wenn ihr da rauffahren wollt. Und die neuesten Blitzer, die warten auf euch. In Gesundbrunn auf der Pankstraße, Reinickendorf Residenzstraße, Eberswalde auf der Rudolf-Breitscheid-Straße wird geblitzt und in Küritz auf der Chausseestraße. Vielen Dank euch fürs euch. In Gesundbrunn auf der Pankstraße, Reinickendorf Residenzstraße, Eberswalde auf der Rudolf-Breitscheid-Straße wird geblitzt und in Küritz auf der Chausseestraße.

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0: Nach wie vor boomt ja Camping in Deutschland. Also ist doch klar, dass wir Nick da auch mal hinschicken müssen.
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2: Wir wurden informiert über eine Beschmierung, ein Graffiti, wie die jungen Menschen sagen.
3: Das also gestern Abend passiert sein und wenn du es nicht sofort machst, wird es immer schlimmer.
2: Wir haben alles dabei, Terpentin, Reinigungsbenzin.
3: Ja.
2: So, wie oft passiert das hier, dass der ein Schiff?
3: Selten, ganz selten.
2: Das hast du doch extra für mich veranlagt.
3: Heute Morgen, gucken wir mal meine blauen Hände an.
2: Passiert überhaupt nichts, wenn ich hier drin rubble. Wir müssen ein bisschen was Stärkeres ran, ne? Wir haben alles dabei, da gluckert es auf unseren Putzlappen rauf. So, nächster Versuch. Oh, auch nicht! Nicht ein bisschen geht weg. Also der Rest wird sauber vom Schild, aber dann stehen wir hier und schrubben uns einen Wolf.
3: Du wolltest eine Aufgabe haben und wir haben eine Aufgabe. Wir schrauben es ab und nehmen es mit und machen es bei uns.
2: Oder wir bestellen ein neues Schild.
3: Das ist zu teuer.
0: Ach Nick, ey, ich habe wirklich immer Mitleid mit allen, mit denen Nick den Job tauscht. Aber hey, immerhin gibt er sein Bestes. 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

0: dran denke, kann ich's eigentlich kaum erwarten.
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16: Ich bin Alexandra Eckel. Guten Tag. Die Senatsverwaltung für Stadtentwicklung hat den neuen Berliner Mietspiegel veröffentlicht. Er gilt ab sofort und löst den bisherigen Mietspiegel von 2024 ab. Durchschnittlich kostet die Miete in Berlin 7,71 Euro kalt pro Quadratmeter. Das ist ein allgemeiner Mittelwert, der Mieterinnen und Mietern als Orientierung dient, um Mieterhöhungen zu prüfen und sich damit auch vor unrechtmäßigen Erhöhungen zu schützen. Der Berliner Mietspiegel gilt für rund 1,6 Millionen Wohnungen und basiert auf rund 17.000 Miet- und Ausstattungsdaten, die bei Mieterinnen und Mietern sowie Vermieterinnen und Vermietern erhoben wurden. Für alle Berliner Adressen wurde auch die Wohnlage aktualisiert. Insgesamt liegen gut 29% der Wohnungen in der einfachen Wohnlage, rund 30% in mittlerer und gut 20% in guter Lage. Die Polizei ermittelt nach dem Brand in der JVA Plötzensee. Bei dem Feuer gestern Abend in einer Zelle kam ein Häftling ums Leben. Die Feuerwehr konnte die brennende Zelle löschen, den Insassen aber nur noch tot bergen. Andere Menschen wurden nicht verletzt. Gefangene aus benachbarten Zellen wurden in Sicherheit gebracht.
17: Juhu, die Mittagspause, die ist nicht mehr weit weg und wir können sie draußen verbringen. So geht's doch allen, die gleich Mittagspause machen können, oder? 17 Grad haben wir aktuell, 22 sind da heute noch drin. Es bleibt den ganzen Tag super sonnig und blau, also alles wie gestern. Nur, wir haben weniger Wind als gestern. Also ihr habt vielleicht im Feierabend gemerkt, da waren ordentliche Böen unterwegs zwischendurch. Morgen, da kommen dann ein paar mehr Schleierwolken mit dazu. Dafür wird's auch wieder heiß bei knapp 30 Grad. Wochenende wird wieder ein bisschen, naja, kühler kann man nicht sagen, aber milder bei 25 Grad und Sonne.
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17: den längsten Stau in der City. Den haben wir gerade in Reinickendorf und zwar auf der Residenzstraße. Da braucht ihr 13 Minuten mehr. Und dann geht's auch schon raus nach Brandenburg. Aufgepasst auf der A10, östlicher Berliner Ring Richtung Dreieck-Barnim zwischen Birkenwerder und Mühlenbeck. Da hat es vorhin einen Unfall gegeben. Die Unfallstelle ist immer noch ungesichert auf dem Beschleunigungsstreifen. Fahrt da also unbedingt langsamer drauf. Und ebenfalls A10 östlicher Berliner Ring, allerdings Richtung Dreieck-Spreeau zwischen Hohenschönhausen und Marzahn. Da liegen Gegenstände auf der Straße und zusätzlich steht ein kaputtes Auto da vor Ort. Also fahrt ihr unbedingt auch langsamer und vorsichtig dran vorbei. Die neuesten Blitzer, die warten auf euch in Prenzlauer Berg, Storkower Straße. Schöneberg wird geblitzt auf der Hauptstraße, Ludwigsfelder, August-Bebel-Straße und in Millmersdorf auf der Betonstraße. Vielen Dank euch fürs Bescheid geben. Und wenn ihr jetzt auch noch einen Stau oder einen Blitzer unterwegs irgendwo gesehen habt, dann ruft doch gerne an und sagt uns allen Bescheid oder schickt uns schnell eine WhatsApp rum. Berlin 20, 3x19. Euch eine gute Fahrt.
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0: Nach dem Feierabend ab in die Sonne und abends geht's dann auf eure gemütliche Couch. Hier ist 94.3 RS2. Nächste Woche geht's weiter mit ihm hier. Vor kurzem war er ja noch im Kino. Nächste Woche startet die Doku Michael Jackson, das Urteil. Da geht es um seinen Missbrauchsprozess. Außerdem kommt im Juni auch die Doku über Lukas Podolski. Und die ist wohl ein bisschen anders, als man denkt.
1: Wenn ich so die Dokus immer sehe, ist immer so dasselbe. Habe ich so den Eindruck. Da wird die Karriere beleuchtet. Und dann sprechen die ganzen Trainer, Jogi Löw. Das ist immer so ein bisschen langweilig, sag ich mal. Andere Personen sollen eher Fragen beantworten.
2: Was haben Sie für einen Enkel? Der hat gesagt, 5 Jahre kann der noch spielen.
0: Oh, ich find's so toll. Es ist so sympathisch. Seine engste Familie beantwortet darin nämlich die Fragen. Vielleicht verraten die ja sogar Sachen, die man eigentlich noch gar nicht wusste in der Öffentlichkeit. Ich fänd's ja sehr gut. Hier ist 94.3 RS2. Habt einen schönen Donnerstag.

0: 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So, nochmal durchatmen, durchhalten und dann schickt sie euch gleich in die verdiente Mittagspause. Passt einfach zu diesem Wetter draußen, oder? Bibi Rexha mit New Religion. Und dazu wird's gefühlvoll und entspannt. Jason Cars, Snow Patrol, alles gleich hier in Berlins beste Musikmix bei 94.3 RS2.
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15: Ich bin Ralf Gulke. Guten Tag. Bundesverkehrsminister Schnieder glaubt nicht an eine Verlängerung des Tankrabatts. Er sagte dem Handelsblatt, der Staat stoße an seine Grenze. Stattdessen könnte der Güterverkehr entlastet werden. Das hätte große Auswirkungen auf den Alltag, so Schnieder, weil Waren weniger teuer würden. Der Tankrabatt gilt noch bis Ende Juni. Der Geheimdienstausschuss des Bundestages stellt Überlegungen für den Fall an, dass die AfD in einem Bundesland an die Regierung kommt. Der Vorsitzende des Parlamentarischen Kontrollgremiums, Henrich Mann, hält es für denkbar, den betreffenden Landesverfassungsschutz vom bundesweiten Informationsaustausch auszuschließen. Der CDU-Politiker sagte dem Tagesspiegel, sensible Informationen dürften nicht an verfassungsrechtlich bedenkliche Parteien gelangen. In Sachsen-Anhalt wird Anfang September gewählt. Die AfD liegt in Umfragen vorn. Der Iran-Krieg droht trotz der eigentlich geltenden Waffenruhe zu eskalieren. Zum zweiten Mal in dieser Woche griffen die USA in der Nacht Ziele in Iran an. Das Mullah-Regime reagierte nach eigenen Angaben mit einem Vergeltungsschlag auf einen nicht näher benannten US-Stützpunkt. Die US-Armee teilte mit, die Angriffe seien wieder rein defensiv gewesen. Unter anderem seien 4 Drohnen abgeschossen worden. Unabhängig prüfen lassen sich beide Angaben nicht. In der Debatte um einen europäischen Sondergesandten für Verhandlungen mit Russland hat die EU-Außenbeauftragte Kallas vor einer Falle gewarnt. Sie sagte vor einem EU-Außenministertreffen auf Zypern, Europa diskutiere noch, während Moskau längst entschieden habe, wer geeignet sei und wer nicht. Kreml-Chef Putin hatte sich für seinen Freund Altkanzler Schröder ausgesprochen. Die EU lehnte den Vorschlag einhellig ab. Die zweithöchste Hitzewarnstufe in Frankreich ist auf den Großraum Paris ausgeweitet worden. Dort werden bis zu 35 Grad erwartet, so der Wetterdienst. Im Süden des Landes könnte das Thermometer auf 39 Grad steigen. Die Regierung hat eine Krisensitzung einberufen. Sie steht in der Kritik, die Bevölkerung nicht ausreichend auf die immer heißeren Temperaturen vorzubereiten und sie zu schützen.
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16: Mit Michel Kradel. In Wilmersdorf sind die Plauderbänke zurück. Sie stehen zum Beispiel im Volkspark zwischen den Sportplätzen und am Fensee in der Nähe der Bushaltestelle Mecklenburgische Straße. Das sagt das Bezirksamt. Auf den Plauderbänken sollen die Menschen ins Gespräch kommen. Es ist ein Begegnungsort für Menschen aus dem Bezirk, egal welchen Alters, um die Gesellschaft wieder näher zusammenzubringen.
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18: 18 Grad haben wir jetzt gerade aktuell, also Mittagspause, die könnt ihr jetzt einläuten mit der Sonnenbrille in der Hand oder am besten schon raufgesetzt. 22 sind da heute noch drin, es bleibt also relativ angenehm, in der Sonne ist es natürlich trotzdem sehr warm. Bleibt den ganzen Mittag und auch Nachmittag hin sonnig und blau und vor allem haben wir weniger Wind als gestern. Morgen kommt dann so ein paar mehr Schleierwolken dazu, dafür wird es auch wieder heiß bei knapp 30 Grad. Wochenende wird dann ebenfalls schön sonnig und blau bei 25 Grad.
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18: Ja, durch die City kommt ihr noch gut durch. Man merkt, mittags alle auf Arbeit. Den längsten Stau haben wir gerade nur in Malchow auf der Dorfstraße. Da braucht ihr länger. Und in Brandenburg ist ein bisschen was los. A10

0: Die warten schon auf euch. Einer steht in Steglitz auf der Joachim-Tibirtius-Brücke, Hallensee-Straße, Mönchenberg, Berliner Chaussee und in Nauen auf dem Scheunenweg. Vielen Dank euch fürs Bescheid geben. Und wenn ihr jetzt auch noch einen Stau oder Blitzer gesehen habt, dann ruft doch gerne an oder schickt uns einfach schnell eine WhatsApp rum. Berlin 20 319 ist die Nummer. Euch eine gute Fahrt.
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0: Hallöchen, schön, dass ihr mit dabei seid hier am, ja, wir nennen es mal angenehmeren Donnerstag. Morgen wird es ja wieder richtig heiß, also heute nochmal durchatmen. Jetzt mit Olivia Dean und So Easy to Fall in Love hier bei 94.3 RS2.

Hallihallo. Ich hoffe, ihr kommt gut durch eure Mittagspause durch und genießt sie vielleicht in der Sonne mit Sonnenbrille auf. Das war Snow Patrol mit Chasing Cars. Und jetzt geht's richtig schön sommerlich weiter mit Run Republic und Need Your Love hier bei 94.3 RS2. Ich bin Yannick. Hi.

0: Ihr kommt hoffentlich ganz entspannt durch diesen schönen, angenehmen, aber doch sonnigen Donnerstag durch. Jetzt gleich mit ihm hier. Harry Styles mit American Girls. Und dazu gibt's die. Oh, da dreht er hoffentlich richtig auf gleich. Black Eyed Peas mit Justin Timberlake, Where's the Love? Alles gleich hier in Berlins beste Musikmix bei 94.3 RS2.
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12: Ich bin Alexandra Eckel. Guten Tag. Bei einem Brand in der JVA Plötzensee ist anscheinend ein Häftling ums Leben gekommen. Die BZ schreibt, gestern Abend habe es in einer Zelle des Gefängnisses gebrannt. Mitarbeitende versuchten noch in die Zelle zu kommen, aber das Feuer hatte sich schon zu weit ausgebreitet. Die Feuerwehr löschte die brennenden Möbel, konnte aber den Häftling nicht mehr retten. Wegen der starken Rauchentwicklung wurden mehrere andere Gefangene in andere Haftanstalten verlegt. Zwei Fuß- und Radwegbrücken in Spandau können ab sofort wieder genutzt werden. Im Spekte-Grünzug sind der Steg über die Spekte-Lake und der Spekte-Grabensteg im Falkenhagener Feld wieder freigegeben. Sie ermöglichen eine durchgehende Ost-West-Verbindung innerhalb der angrenzenden Wohngebiete. Vor allem der Spekte-Grabensteg trägt zur besseren Anbindung in Richtung Falkensee und in die Berliner Innenstadt bei und stärkt dadurch die Verknüpfung von Stadt und Umland, heißt es beim Bezirk. Beide Brücken waren zuletzt im schlechten Zustand. Die Tragwerke waren beschädigt.
0: Es ist so sehr gutes Wetter, um einmal durchzulüften zu Hause, weil hier im Studio habe ich auch gerade Durchzug gemacht, einmal Fenster auf, Tür auf und ja, dann hat es bei den Kollegen draußen ein bisschen gezogen, aber naja, frische Luft tut gut, ne? Aktuell haben wir 18 Grad, es geht noch rauf auf 22 Grad, bleibt also relativ angenehm. In der Sonne ist aber trotzdem relativ heiß, bleibt wie gestern super sonnig und blau den ganzen Nachmittag und vor allem haben wir weniger Wind als gestern. Das ist also recht, recht angenehm. Morgen, da kommen dann so ein paar mehr Schleierwolken dazu. Dafür wird es auch wieder richtig heiß bei knapp 30 Grad. Am Wochenende sieht es dann ähnlich aus, da geht es ein bisschen runter auf so 25, 26 Grad.
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0: Die Straßen, die sehen soweit sehr gut aus. Wir haben nur zwei kleine Staus in der City. Und zwar braucht ihr länger in Friedrichshain auf der Marktstraße. Hier sind es 12 Minuten mehr für euch. Und in Zehlendorf auf der Potsdamer Straße. Da müsst ihr auch mehr Zeit einplanen. Und ansonsten fahrt ihr einfach nur langsamer, denn die neuesten Blitzer, die warten auf euch. In Reinickendorf, Holländerstraße, steht einer. Starken auf dem Nennhauser Damm. In Neustadt auf der Prinz von Homburg Straße. Und in Oranienburg, Robert-Koch-Straße. Vielen Dank euch fürs Bescheid geben. Und wenn ihr jetzt auch noch einen Stau und Blitzer unterwegs irgendwas gesehen habt, dann ergänzt doch gerne hier bei mir und ruft an oder schickt uns eine WhatsApp rum. Berlin 20, 3x19 ist die richtige Nummer und euch eine gute Fahrt.
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0: Obst und Gemüse sollte vor dem Essen gewaschen werden. Haben wir ja schon alle von gehört. Aber wie genau? Hier ist 94.3 RS2. Die Meinungen gehen auseinander. Kalt oder warm, mit Natron oder ohne. Unser RS2-Verbraucherexperte Ron Perdus ist bei mir. Was ist denn jetzt wirklich die beste Methode, um Obst und Gemüse zu waschen?
1: Ja, am besten funktioniert tatsächlich ganz normales fließendes Wasser, kalt oder maximal lauwarm. Wichtig ist vor allem, dass man gründlich wäscht, also auch mal reibt oder bei festem Gemüse so eine kleine Bürste benutzt. Was viele falsch machen, sie waschen Obst und Gemüse direkt nach dem Einkauf. Das sollte man nicht machen. Besser ist es, das wirklich kurz vor dem Verzehr zu machen, weil man sonst die natürliche Schutzschicht entfernt und die Lebensmittel dann viel schneller verderben. Und doch ein wichtiger Punkt, auch wenn man ein bisschen schält, sollte man es vorher waschen, weil sonst schält man quasi die Keime, die Rückstände beim Schneiden mit ins Innere.
0: Ach krass, das mit dem Schälen wusste ich zum Beispiel noch nicht. Und auch nicht, dass man nicht direkt nach dem Einkaufen waschen soll. Also, danke dir, Ron. 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
16: Ich bin Ralf Gulke. Guten Tag. Die EU-Kommission hat eine 200 Millionen Euro Strafe gegen den chinesischen Billig-Online-Händler Temu verhängt. Begründet wurde das mit dem Vertrieb unsicherer und gesundheitsgefährdender Produkte. Temu kann vor Gericht gegen die Strafe vorgehen. Außerdem äußerte die Brüsseler Kommission Bedenken gegen die geplante chinesische Übernahme der deutschen Elektrohändler Mediamarkt und Saturn. Es gebe den Verdacht auf unfaire Subventionen aus Peking. Die Mieten hier in Berlin sind weiter gestiegen. Bausenator Gäbler hat am Vormittag den neuen Mietspiegel vorgestellt. Die mittlere Netto-Kaltmiete liegt jetzt bei 7,71 Euro pro Quadratmeter. Das ist ein Anstieg von fast 7% gegenüber der letzten Erhebung von vor 2 Jahren. Mithilfe des Mietspiegels können Mieter und Vermieter die ortsübliche Vergleichsmiete ermitteln. Für Mieter ist dieser Wert wichtig. Hiermit können sie prüfen, ob eine mögliche Mieterhöhung zulässig ist. Verkehrsminister Schnieder dämpft die Hoffnungen auf eine Verlängerung des Tankrabatts. Er sagte dem Handelsblatt, der Staat komme irgendwann an seine Grenzen. Die befristete Steuersenkung läuft in gut einem Monat aus. Schnieder würde im Anschluss gerne den Güterverkehr in den Blick nehmen, da diese Preise weitergegeben würden anhand von Lebensmitteln und Waren des täglichen Bedarfs. Der deutschen Wirtschaft drohen Milliardenbelastungen durch extreme Hitze. Ab Temperaturen von 30 Grad Celsius sinke die Produktivität um etwa 3% pro zusätzlichem Grad, teilte der Kreditversicherer Allianz Trade mit. Parallel dazu steigen die Energiekosten wegen eines höheren Kühlbedarfs um etwa 1,2% pro Grad. Sollten sich die Hitzewellen des vergangenen Jahrzehnts wiederholen, könnten sich bis 2030 die wirtschaftlichen Verluste in Deutschland auf insgesamt rund 113 Milliarden Euro summieren.
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7: Mit Michel Kradel. Teilen statt wegwerfen. In Marzahn-Hellersdorf gibt es jetzt Kiez-Kühlschränke. Die stehen ab sofort in Stadtteilzentren und Nachbarschaftsläden. Dort können Lebensmittel kostenfrei abgeholt oder abgegeben werden. Es dürfen aber nur haltbare und saubere Vorräte sein. So soll weniger gekauftes Essen im Müll landen.
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17: So. Nach der Mittagspause müssen wir jetzt nochmal durchziehen und dann können wir uns auf den Feierabend freuen. Der wird richtig schön sonnig auf jeden Fall bleiben. Aktuell haben wir 18 Grad, es klettert noch ein bisschen rauf im Laufe des Nachmittags auf 22 Grad. In der Sonne ist es natürlich deutlich wärmer. Bleibt wie gesagt super sonnig und blau und vor allem haben wir weniger Wind als gestern. Also die Frise, die bleibt auf jeden Fall so, wie sie ist. Morgen kommen dann ein paar mehr Schleierwolken dazu. Dafür wird es auch wieder richtig schön heiß bei knapp 30 Grad. Wochenende wird er wieder ein bisschen milder bei 24 Grad und Sonne.
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17: Am längsten braucht ihr gerade in der City in Neukölln auf der Hermannstraße. Hier steht ihr eine Viertelstunde an. Und mehr Zeit braucht ihr auch in Friedrichshain auf der Marktstraße. Dann geht's raus nach Brandenburg A10, östlicher Berliner Ring, Richtung Dreieck Spreeau zwischen Freienbrink und dem Dreieck Spreeau. Da hat's einen Unfall gegeben, direkt in der Baustelle. Also da fahrt da unbedingt vorsichtig. Wenn ihr könnt, umfahrt es am besten noch, denn da wird es einen kleinen Stau geben. Zusätzlich liegen vorher auch schon Gegenstände auf der Fahrbahn. Also wie gesagt, fahrt da bitte langsamer. Und die neuesten Blitzer, die warten auf euch in Tempelhof auf der Bölkestraße, Lichtenrade auf dem Lichtenrader Damm. In Potsdam wird geblitzt auf der Amundsenstraße und in Rathenow auf der Ferche-Sara-Straße. Vielen Dank euch fürs Bescheid geben. Und wenn ihr jetzt auch noch einen Stau und Blitzer unterwegs irgendwas gesehen habt, dann ruft doch gerne an, sagt uns allen Bescheid oder schickt uns eine WhatsApp rum. Berlin 20, 3x19. Euch eine gute Fahrt.
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17: Hallihallo und schön, dass ihr mit dabei seid hier am sonnigen Donnerstag. Und mit Zelt und Isomatte geht's die Woche für Nick in den RS2-Jobtausch. Nick ist immer noch bei Dieter auf dem Campingplatz in Potsdam. Und wie er sich schlägt oder ob's schon beim Check-in gescheitert ist, wir schalten rüber in einer Viertelstunde hier bei 94.3 RS2 jetzt mit Taylor Swift.

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0: Zu Pfingsten sind sie traditionell immer alle ausgebucht, die Campingplätze in Brandenburg. Und genau da haben wir ihn hingeschickt, unseren kleinen Troublemaker.
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0: Ihr kommt zu Patti ins Radiostudio und dafür schicken wir euch Nick aus der RS2 Morgenshow einen Tag an euren Arbeitsplatz. Diese Woche tauscht Nick mit Dieter aus Potsdam. Er ist Platzwart im königlichen Campingpark Sanssouci und jetzt geht's an die Rezeption.
2: Hi, heute bin ich euer Check-in-Begleiter. Also eigentlich habe ich keine Ahnung, weil Gabi macht es.
3: Wir geben Mühe.
2: Wer seid ihr? Wer bist du?
4: Jasmin.
5: Jamie.
6: Und? Larissa.
2: Und ihr kommt aus?
6: Berlin.
2: So weit Anreise hattet
6: ihr. Ja.
2: War anstrengend. Ne?
6: Oh, mega, oder?
2: Wie, und dann fahrt ihr mit dem Wohnmobil oder wie seid ihr?
6: Nee, wir zelten.
2: Ihr zeltet?
6: Wir zelten mit meiner Tochter.
5: Eine Wette verloren.
2: Oh, nee. Leider. Das wird ja immer unangenehmer. Ja, okay. Habt ihr euch das gut überlegt?
6: Also ich auf jeden Fall.
5: Ich bin die Mutti und muss durch.
7: Ich bin auch ein Zeltfan.
2: Du bist auch ein Zeltfan. Naja gut, zwei gegen einen halt. Ne? Wie weit sind wir, Gabi, mit der...
8: Hier bekomme ich zwei Unterschriften.
2: Sehr schön. Ihr kennt euch wahrscheinlich eh aus hier, oder? Also so mit... Nicht? Hört mal auf, ehrlich?
8: Naja, vor 15 Jahren bestimmt, wo sie klein waren noch.
2: Und wie sehr freust du dich, dass es wahrscheinlich nicht regnen wird?
6: Richtig toll. Ich lach schon auf der Hinfahrt. Guck mal, ganz viele Wolken.
2: Wenn nichts läuft... Gehst du bitte ins Hotel, ne?
6: Ja, auf jeden Fall.
0: Nein, auf gar keinen Fall. Durchziehen ist angesagt, mein Gott. Also, 500 Euro gibt's für euch auch obendrauf, wenn ihr vielleicht auch Lust habt oder auch nicht, dass Nick euren Job übernimmt. Ihr kommt zum Tausch ganz easy zu uns ins Radiostudio. Meldet euch an auf rs2.de.

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13: Ich bin Alexandra Eckel. Guten Tag. Die Senatsverwaltung für Stadtentwicklung hat den neuen Berliner Mietspiegel veröffentlicht. Er gilt ab sofort und löst den bisherigen Mietspiegel von 2024 ab. Durchschnittlich kostet die Miete in Berlin 7,71 Euro kalt pro Quadratmeter. Das ist ein allgemeiner Mittelwert, der Mieterinnen und Mietern als Orientierung dient, um Mieterhöhungen zu prüfen und sich damit auch vor unrechtmäßigen Erhöhungen zu schützen. Der Berliner Mietspiegel gilt für rund 1,6 Millionen Wohnungen und basiert auf rund 17.000 Miet- und Ausstattungsdaten, die bei Mieterinnen und Mietern sowie Vermieterinnen und Vermietern erhoben wurden. Für alle Berliner Adressen wurde auch die Wohnlage aktualisiert. Insgesamt liegen gut 29% der Wohnungen in der einfachen Wohnlage, rund 30% in mittlerer und gut 20% in guter Lage. Die Polizei ermittelt nach dem Brand in der JVA Plötzensee. Bei dem Feuer gestern Abend in einer Zelle kam ein Häftling ums Leben. Die Feuerwehr konnte die brennende Zelle löschen, den Insassen aber nur noch tot bergen. Andere Menschen wurden nicht verletzt. Gefangene aus benachbarten Zellen wurden in Sicherheit gebracht.
3: Das ist so ein richtig schöner, angenehmer Frühlingssommertag, sage ich heute mal. Nicht zu heiß, nicht zu kalt. Im Schatten wirklich fast frisch, muss man sagen, wenn man die letzten Tage so gewöhnt ist. Aktuell haben wir aber 20 Grad und 22 sind da auch noch drin. In der Sonne fühlt sich das natürlich direkt viel wärmer an. Es bleibt jetzt den ganzen Nachmittag richtig schön sonnig und blau. Vor allem ist schön, wir haben weniger Wind als gestern. Gestern nach dem Feierabend habe ich gemerkt, mein Gott, was da für Böen um die Ecke kommen. Heute ist es ein bisschen entspannter. Morgen kommen dann so ein paar mehr Schleierwolken dazu. Dafür wird es auch wieder heiß bei knapp 30 Grad. Heißt also ab an See, Badehose an. Wochenende wird dann auch ganz schön sonnig bei 25 Grad.
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3: Ja, so langsam merkt man, die Straßen werden voller. Berlin sieht aber noch ganz gut aus. Den längsten Stau in der City haben wir gerade nur in Haselhorst. Auf der Nonndammallee, da steht ihr 15 Minuten an. Dann geht's raus nach Brandenburg auf die A10. Östlicher Berliner Ring Richtung Dreieck Spreeau zwischen Freienbrink und dem Dreieck Spreeau. Da hat's vorhin einen Unfall direkt in der Baustelle gegeben. Zusätzlich liegen hier die Gegenstände auf der Straße rum. Fahrt da also unbedingt langsamer dran vorbei. Dann A13 Richtung Dresden zwischen Rago und Mittenwalde. Da steht ein kaputtes Auto auf der linken Spur. Hier unbedingt langsamer fahren. Und auf der A15 in Richtung Cottbus zwischen Dreieck Spreewald und Böblitz. Da liegen Reifenteile auch auf der linken Spur. Also fahrt ihr unbedingt auch langsamer. Und langsamer fahrt ihr natürlich sowieso, denn die neuesten Blitzer, die warten auf euch. Kreuzberg auf der Obernstraße steht einer, Althohenschönhausen auf der Liebenwalder Straße, Strausberg-Wriezener Straße und in Zechin wird geblitzt auf der Chausseestraße. Vielen Dank euch fürs Bescheid geben. Ja, und wenn ihr jetzt auch noch einen Stau und Blitzer unterwegs irgendwo gesehen habt, dann ruft doch gerne an und sagt uns allen Bescheid oder schickt uns schnell eine WhatsApp rum. Berlin 20 und 3x19 ist die richtige Nummer und euch jetzt eine gute Fahrt, hoffentlich in Richtung Feierabend.
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0: Die einen von euch werden sich freuen und die anderen denken sich, nein. Morgen wird's wieder heiß. 94.3 FS2 ist an. Knapp 30 Grad bekommen wir. Am besten also nach dem Feierabend ab an See mit euch oder mit den Kids ab zur Plansche in der Singerstraße. Diese Woche waren die Düsen da zwar ab und zu mal aus, aber geplanscht wurde dann natürlich trotzdem in den Pfützen. Beispielsweise von der Tochter von Katha aus Mitte.
1: Ja, sie liebt das hier. Es ist aber meistens etwas zu voll. Da müssen wir dann wieder nach Hause gehen. Also sogar voller als die Berliner Schwimmbäder.
0: Oh ja. Die sind ja wirklich immer super voll. Egal ob im Schwimmbad, am See oder ganz gemütlich zu Hause auf dem Balkon. Genießt dieses schöne, heute noch ein bisschen angenehme Wetter hier mit 94.3 RS2.

0: Wir sind angekommen auf der Zielgeraden in Richtung Feierabend, gleich mit ihm hier. DJ Felix Jehn mit Now is a Good Time to Be. Und entspannt wird's auch. Ein richtiger Song, der der Seele gut tut. I swear, all for one. Alles gleich hier in Berlins bestem Musikmix bei 94.3 RS2.
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20: Ich bin Ralf Gulke. Guten Tag. Die Mieten hier in Berlin sind weiter gestiegen. Bausenator Gäbler hat am Vormittag den neuen Mietspiegel vorgestellt. Die mittlere Netto-Kaltmiete liegt jetzt bei 7,71 Euro pro Quadratmeter. Das ist ein Anstieg von fast 7% gegenüber der letzten Erhebung von vor 2 Jahren. Mithilfe des Mietspiegels können Mieter und Vermieter die ortsübliche Vergleichsmiete ermitteln. Für Mieter ist dieser Wert wichtig. Hiermit können sie prüfen, ob eine mögliche Mieterhöhung zulässig ist. Bundesverkehrsminister Schnieder glaubt nicht an eine Verlängerung des Tankrabatts. Er sagte dem Handelsblatt, der Staat stoße an seine Grenze. Stattdessen könnte der Güterverkehr entlastet werden. Das hätte große Auswirkungen auf den Alltag, so Schnieder, weil Waren weniger teuer würden. Der Tankrabatt gilt noch bis Ende Juni. Die EU-Kommission hat eine 200-Millionen-Euro-Strafe gegen den chinesischen Billig-Online-Händler Temu verhängt. Begründet wurde das mit dem Vertrieb unsicherer und gesundheitsgefährdender Produkte. Temu kann vor Gericht gegen die Strafe vorgehen. Außerdem äußerte die Brüsseler Kommission Bedenken gegen die geplante chinesische Übernahme der deutschen Elektrohändler Mediamarkt und Saturn. Es gebe den Verdacht auf unfaire Subventionen aus Peking. Die zweithöchste Hitzewarnstufe in Frankreich ist auf den Großraum Paris ausgeweitet worden. Dort werden bis zu 35 Grad erwartet, so der Wetterdienst. Im Süden des Landes könnte das Thermometer auf 39 Grad steigen. Die Regierung hat eine Krisensitzung einberufen. Sie steht in der Kritik, die Bevölkerung nicht ausreichend auf die immer heißeren Temperaturen vorzubereiten und sie zu schützen. Bei einem Feuer in einem Mädcheninternat in Kenia sind mindestens 16 Menschen ums Leben gekommen, die meisten von ihnen Schülerinnen. Mehr als 70 weitere wurden verletzt. Das Feuer war nach Polizeiangaben nachts im Schlafsaal ausgebrochen. In Kenia besuchen viele Kinder ein Internat.
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0: Mit Michelle Gradell. Das Paracelsus-Bad in Reinickendorf soll wohl schneller wieder öffnen als ursprünglich gedacht. Die Rede ist jetzt vom ersten Quartal des kommenden Jahres. Das haben die Bäderbetriebe gesagt. Seit fast 7 Jahren wird das denkmalgeschützte Bad schon saniert. Eigentlich sollte das mal 8 Millionen Euro kosten. Inzwischen ist von rund 36 Millionen Euro die Rede.
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22: Das ist ein richtig schöner Tag heute, angenehme Temperaturen. Wir haben jetzt so um die 20 Grad, geht noch ein Stück hoch. Und ja, wir können genießen bis zum Sonnenuntergang und der ist erst 21.15 Uhr. In der Nacht dann wieder ziemlich frisch, das kennt ihr von der letzten Nacht. 6 bis 10 Grad in Berlin, bis 3 Grad geht's teilweise in Brandenburg runter. Morgen am Freitag dann wieder richtige Sommersonne, also so richtig heiß bis 29 Grad und Sonne pur.
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22: Das läuft relativ ruhig in der City. Der einzige längere Stau ist auf der B2 Malchow-Chaussee, da Wartenberger Weg statt auswärts 13 Minuten. In Brandenburg längster Stau auf der A12 Richtung Richtung Frankfurt-Oder, diesmal zwischen Storkow und Fürstenwalde-Ost, hier 20 Minuten. Dann die A13 Richtung Dresden, 2 kleine Staus hintereinander, einmal zwischen Rago und Mittenwalde 10 Minuten und dann nochmal zwischen Bestensee und Großköris an der Baustelle eine Viertelstunde. Und es gab einen Unfall auf der L81, hier vor zwischen Rohrbeck und Jüterbock. Die neuesten Blitzer in Marzahn auf der Sizilienstraße, in Kreuzberg Urbanstraße, in Ahrensfeld in der Dorfstraße und Bernau Zepernicker Landstraße. Danke an alle fürs Bescheid geben. Wenn ihr noch einen Stau oder Blitzer gesehen habt, dann könnt auch ihr gerne anrufen oder eine WhatsApp schicken, wie ihr möchtet. Die Nummer ist dieselbe. Berlin 20 3x die 19. Gute Fahrt.
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22: Liebe Grüße zu euch. Wer von euch isst gerne Erdbeeren? Einfach so, zack, in den Mund oder gezuckert oder als Erdbeertorte mit Pudding und Gelee obendrauf. Oh, ich liebe das so. Wie ihr beim Erdbeerkauf die perfekte Schale findet, das hört ihr gleich vom Profi hier bei 94.3 RS2. Es gibt nämlich ein paar ganz einfache Tricks.

0: Schönen Donnerstag für euch. Ihr hört 94.3 RS2. Ich bin Katrin Schiefelbein. Na, habt ihr schon eine Schale Erdbeeren gekauft oder sind die euch zu teuer? Das Kilo Brandenburger Erdbeeren kostet so zwischen 9 und 12 Euro. Das ist schon Happen. Erdbeeren sind das neue Gold. Ihr habt es vielleicht auch gehört. Am Wochenende wurden richtig viele Erdbeeren aus so einem Erdbeerhäuschen in Lübben geklaut, sodass jetzt viele dieser Häuschen auch mit Alarmanlagen und Videotechnik ausgestattet werden. Ich halte das ist so ein Irrsinn. Also warum? Schade eigentlich. Heute startet offiziell die Erdbeersaison 2026. Vor allem für die Selbstpflücker unter euch. Es soll eine richtig gute Ernte werden und auch schön süß durch die viele Sonne. Worauf ihr beim Erdbeerkauf unbedingt achten solltet, damit ihr wirklich die perfekten bekommt, das sagt euch jetzt Marc Hoffmann vom Spargel- und Erdbeerhof Diedersdorf.
1: Also sicherlich gibt es da, sag ich mal, so ein paar Tricks. Also die Kelchblätter sollten noch relativ grün sein und sie sollten einen Stiel dran haben. Wenn jetzt der Stiel zum Beispiel noch dran ist und grün ist, dann ist es meist eine frisch gepflückte. Wenn diese Kelchblätter schon etwas welker sind, dann ist es schon ein bisschen älter gepflückte. Aber an den Ständen jetzt, egal von welchem Betrieb sie es eigentlich hier bekommen, haben sie eigentlich immer frische Erdbeeren.
0: Also auf grüne Kelchblätter achten, noch besser mit Stiel. Die Erdbeersaison startet heute offiziell lecker frisch gemachter Erdbeereis. Shakes, auch was Feines, oder?

Jetzt frisch in Berlins besten Musikmix. Michael Schulte, Lovesick. 94.3 RS2.

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5: bin Alexandra Eckel. Guten Tag. Die Mieten in Berlin sind weiter gestiegen. Die Senatsverwaltung für Stadtentwicklung hat heute den neuen Mietspiegel vorgestellt. Die durchschnittliche Kaltmiete liegt jetzt bei 7,71 Euro pro Quadratmeter, 50 Cent mehr als beim letzten Mietspiegel. Der Mietspiegel gilt für die rund 1,6 Millionen Mietwohnungen in Berlin und gibt je nach Größe, Lage und Ausstattung der Wohnung die Vergleichsmiete an. Mieterinnen und Mieter können anhand des Mietspiegels prüfen, ob beispielsweise Mieterhöhungen rechtens sind. Das Bezirksamt Marzahn-Hellersdorf hat ein neues Projekt zum Retten und Teilen von Lebensmitteln gestartet. Im Bezirk wurden 10 Kiezkühlschränke aufgestellt für alle Menschen in der jeweiligen Nachbarschaft. Die Kühlschränke stehen in Stadtteilzentren und Nachbarschaftsläden. Menschen können dort Lebensmittel abgeben oder auch kostenlos mitnehmen, damit zu viel gekauftes Essen nicht weggeworfen wird. Voraussetzung ist, dass die Lebensmittel sauber und noch haltbar sind.
8: Super schönes, angenehmes Wetter draußen, toller Tag, viel Sonne bis zum Abend. Dann sacken die Temperaturen wieder in den Keller. Letzte Nacht war es ja auch schon ganz schön frisch, das habt ihr heute früh gemerkt. Kommende Nacht ähnlich, 6 bis 10 Grad nur in Berlin. Bis 3 Grad geht es teilweise runter in Brandenburg. Morgen der Freitag dann aber wieder richtig schön Hochsommerwetter bis 29 Grad im Schatten.
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8: Wir haben ein bisschen Stau auf der A115 stadteinwärts vor der Baustelle da am Kreuz Zehlendorf. 12 Minuten Stop and Go. Anderer Stadtrand B2 Malchower Chaussee auswärts 13 Minuten. In Hohenschönhausen ist die Pablo-Picasso-Straße gefüllt und in Wedding die Müllerstraße. Nach Brandenburg, da läuft es eigentlich ziemlich gut. Auf der R12 auch nur ein kleiner Stau Richtung Frankfurt zwischen Storkow und Fürstenwalde 10 Minuten. A13 Richtung Dresden zwischen Bestensee und Großköris 11 Minuten. Und ganz frischer Unfall in Ladeburg. Hier ist die Bernauer Straße teilweise gesperrt. Die neuesten Blitzer in Hakenfelde auf der Radelandstraße, Wimmersdorf, Hohenzollerndamm, in Spremberg in der Berliner Straße und Ahrensfelde in der Dorfstraße auch ein Blitzer. Danke an alle fürs Bescheid geben. Wenn ihr noch einen Stau oder Blitzer gesehen habt, könnt ihr uns auch gerne anrufen. Unter Berlin 20, 3x19. Gute Fahrt für euch alle.
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8: Ich grüße euch und hier ist Dermot Kennedy. Schöne neue Nummer, Funeral.

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0: RS2. Fröhliche Grüße zu euch. Ins Büro oder Werkstatt oder Taxi oder wo seid ihr gerade?
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0: Ich grüße die liebe Jasmin aus Zühlsdorf. Hallo.
2: Hallo Katrin.
0: Ich habe jetzt leider auch nur 45 Sekunden Zeit, um deinen Job zu erraten. Und dafür kriege ich als Hilfe von dir einen Satz, den du ganz oft sagst bei der Arbeit.
2: Hat's gereicht?
0: Okay. Ich denke sofort daran, dass du einen Kaffee leitest und fragst, ob, keine Ahnung, der Kuchen gereicht hat.
2: Nein.
0: Nicht gereicht. Blumenlieferantin. Und du machst dir Sorgen, dass es zu wenig war?
2: Nein.
0: Hat's gereicht. Ah, du bist Masseurin und fragst danach, ob es gereicht hat.
2: Nein.
0: Nicht? Gut.
2: Ganz falsch. Die erste Richtung war schon nicht ganz so verkehrt.
0: Okay, Essen vielleicht. Vielleicht Buffets für irgendwelche Events und du fragst die Kunden, ob alles gereicht hat?
2: Nein.
0: Ja. Schule vielleicht? Keine Ahnung, bei der Schulspeisung und da fragst du die Kinder, ob es Essen gereicht hat?
2: Ganz warm?
0: Aber
2: nicht richtig.
0: Das Spiel ist vorbei. Die Zeit ist um. Aber ich war schon dicht dran. Jasmin, warum fragst du jemanden, hat's gereicht?
2: Ich bin eine Kita-Köchin und habe halt kleine Kinder und dann frage ich immer, hat's gereicht? Und dann, ja, du bist die beste Köcherin.
0: Süß. Genau. In welcher Kita machst du das?
2: In Reinickendorf eine Kita. Ich weiß nicht, ob man den Namen nennen darf.
0: Okay, macht ja nichts. Jasmin kocht auf jeden Fall fantastisch, die Kinder lieben's. Und wir sagen danke für deinen Job.
2: Mach ich super gerne.
0: Jo, und was macht ihr so? Ich würde auch gerne euren Job anhand eines typischen Satzes aus eurem Berufsleben erraten. Gerne anmelden. 030 94 3 92 94.

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1: Ich bin Ralf Gulke. Guten Tag. Die mittlere Netto-Kaltmiete in Berlin ist in den letzten 2 Jahren um fast 7% gestiegen. Das geht aus dem neuen Berliner Mietspiegel hervor, den Wohnsenator Gäbler vorgestellt hat. Demnach liegt sie derzeit bei 7,71 Euro pro Quadratmeter. Im letzten Mietspiegel vor 2 Jahren lag der Mittelwert noch bei 7,21 Euro. Der Mietspiegel gilt für die rund 1,6 Millionen Berliner Mietwohnungen. Er gibt je nach Größe, Ausstattung und Lage Auskunft über die sogenannte ortsübliche Vergleichsmiete. Berlin schafft weit weniger Fahrradstellplätze als im Mobilitätsgesetz angekündigt. Bis Ende vergangenen Jahres sollten 100.000 Plätze aufgebaut sein. Tatsächlich waren es nicht einmal halb so viele, so der Senat in einer Antwort auf eine Frage des SPD-Politikers Schopf. Nur etwa jeder 8. davon befand sich an Haltestellen des ÖPNV. Den Plänen nach soll die Hälfte der Fahrradstellplätze ÖPNV-nah sein. Spätestens seit gestern kursiert im politischen Berlin ein Gerücht über einen möglichen Kanzlerwechsel. Demnach soll Friedrich Merz noch während der laufenden Legislaturperiode von NRW-Ministerpräsident Hendrik Wüst abgelöst werden. Merz ließ das gestern ungewöhnlich scharf dementieren. Das zeigt nach Ansicht von Beobachtern, dass man im Kanzleramt nervös ist. In Umfragen ist Merz der unbeliebteste Kanzler in der Geschichte der Bundesrepublik. Im schweizerischen Winterthur hat ein Mann 3 Menschen mit einem Messer angegriffen und verletzt. Der Mann habe Passanten vor dem Bahnhof attackiert und sei dann festgenommen worden, teilte die Polizei mit. Es handelt sich um einen 31-jährigen Schweizer. Die 3 Verletzten im Alter zwischen 28 und 52 Jahren seien ins Krankenhaus gebracht worden. Mehrere Medien berichten, der Täter habe Allahu Akbar gerufen.
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2: Mit Michel Gradell. In Wilmersdorf sind die Plauderbänke zurück. Sie stehen zum Beispiel im Volkspark zwischen den Sportplätzen und am Fensee in der Nähe der Bushaltestelle Mecklenburgische Straße. Das sagt das Bezirksamt. Auf den Plauderbänken sollen die Menschen ins Gespräch kommen. Es ist ein Begegnungsort für Menschen aus dem Bezirk, egal welchen Alters, um die Gesellschaft wieder näher zusammenzubringen.
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4: Es ist wirklich schön draußen. Im Schatten braucht ihr vielleicht eine Jacke, wenn ihr so ein bisschen fröstelig unterwegs seid. Meine männlichen Kollegen alle nicht. Aber die Mädels haben schon ein kleines Jäckchen an. Aber in der Sonne ist es richtig schön warm. Derzeit haben wir zwischen 20 und 22 Grad. Heute Nacht dann aber wieder ganz schön frisch. Das geht schon heute Abend los. Dann sinken die Temperaturen in Berlin auf 6 bis 10 Grad. In Brandenburg teilweise wieder auf 3 Grad, vor allem im Süden. Ja, morgen der Freitag startet dann auch erstmal frisch. Aber dann, wenn die Sonne da ist, geht's ganz schnell nach oben bis 29 Grad.
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4: So, schauen wir mal, was hier los ist. In Berlin hält sich's eigentlich noch in Grenzen. Auf der 100 haben wir so ein bisschen Stau Richtung Wedding ab Innsbrucker Platz bis zur Detmolder Straße hier 11 Minuten. Dann am Stadtrand die B2 Malchower Chaussee 13 Minuten. Hohenschönhausen Pablo Picasso Straße auch 13 Minuten. In Brandenburg bisschen Stau auf der A12 Richtung Frankfurt zwischen Storkow und Fürstenwalde Ost und auf der A13 zwischen Bestensee und Großküres. Die neuesten Blitzer in Charlottenburg auf dem Siemens. In Prenzlauer Berg, Hermann-Blankenstein-Straße, in Hennigsdorf, in der Rathenau-Straße und Pritzwerk-Birkenfelde wird auch geblitzt. Danke an alle fürs Bescheid geben. Habt ihr noch einen Stau oder Blitzer für uns? Dann ja, ruft an oder schickt uns eine WhatsApp unter Berlin 20 und dreimal die 19. Gute Fahrt für euch alle.
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4: Ja, und ich hätte nie gedacht, dass das so unterhaltsam ist. Weiter geht's heute mit dem 6. Jobtausch hier bei uns. Mein Kollege Nick Sawatzki hat mit Dieter getauscht. Der ist Platzwart auf dem Campingplatz und da werden die Gäste noch persönlich abgeholt.
5: Wir müssen einmal noch Shuttlebus fahren.
6: Oh!
5: Gäste, die dahin wollen, zur Pier Scheide. Ja. Und der Herr Koch wartet schon auf uns. Dann geht's los.
6: Der Herr Koch? Ich dachte, der steht in der Küche.
4: Sprüche klopfen, das ist ja nichts Spezialität. Ob der Herr Koch seinen Humor auch lustig findet, das hört ihr gleich hier bei RS2. 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

0: Hi, 94.3 RS2 an diesem Donnerstag, 28. Mai. Bestes Campingwetter. Des Campers größter Fluch sind Regen und Besuch. Diesen Spruch hat mein Kollege Nick Sawatzki gestern gelernt, wie alle auch. Er tauscht ja diese Woche seinen Job mit Dieter, der ist Platzwart im Campingpark Sanssouci in Potsdam.
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0: Ja, Nick tauscht mit euch die Arbeit. Er übernimmt für einen Tag euren Job und ihr kommt dafür zu uns ins Radiostudio. Inklusive 500 Euro Jobprämie. Könnt ihr euch gerne anmelden auf rs2.de. Ja, und Dieter ist offensichtlich der Mann für alle Fälle, auch wenn es um das persönliche Abholen der Campinggäste geht. Aber das war heute Nicks Aufgabe.
2: So, jetzt sitzen wir im Shuttle, haben jetzt einen Gast mit dabei hier.
3: Ich bin der Helmut.
2: Hallo Helmut, grüß dich.
3: Hallo Nick.
2: Ich bin heute für deine Kundenzufriedenheit zuständig.
3: Mir geht's einigermaßen.
2: Und du weißt, wo wir jetzt hinfahren?
3: Zum Bahnhof Pirscheid.
2: Bist du zufrieden mit dem Shuttle heute?
3: Ich fahre erst ein paar Minuten mit.
2: Wir haben unser Ziel erreicht.
3: Gut.
2: Ich werde jetzt den Knopf drücken, dass Sie aussteigen können.
3: Ich muss leider noch mal mit zurück. Hab was vergessen.
2: Nicht dein Ernst.
3: Doch.
2: Ey, wir fahren den ganzen Tag für dich.
3: Gut, können wir
2: machen. Dann können wir die Tür wieder zumachen. Thank you for traveling with the shuttle.
0: So, damit hat Nick seinen Teil heute des Deals erfüllt. Schaut euch seinen Campingjob gerne an auf Facebook und Insta rs2.berlin. Ja, und morgen wird dann zurückgetauscht. Dann kommt nämlich der Campingchef, der Dieter, zu uns ins Studio als Radiomoderator.
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16: Ich bin Alexandra Eckel. Guten Tag. Die Mieten hier in Berlin sind weiter gestiegen. Bausenator Gäbler hat heute Vormittag den neuen Mietspiegel vorgestellt. Die mittlere Netto-Kaltmiete liegt jetzt bei 7,71 Euro pro Quadratmeter. Ein Anstieg von fast 7% gegenüber der letzten Erhebung von vor 2 Jahren. Mithilfe des Mietspiegels können Mieter und Vermieter die ortsübliche Vergleichsmiete ermitteln. Für Mieter ist dieser Wert wichtig. Hiermit können sie prüfen, ob eine mögliche Mieterhöhung zulässig ist. In Wilmersdorf ist gestern Abend ein Radfahrer verletzt worden. Die Polizei sagt, ein Rettungswagen sei mit Blaulicht und Sirene in die Elgersburger Straße in Richtung Dellbrückstraße gefahren. Auf der Kreuzung Dellbrückstraße, Elgersburger Straße und Franzensbader Straße stieß der Rettungswagen mit dem Radfahrer zusammen. Der Mann stürzte und wurde verletzt. Er kam ins Krankenhaus.
17: Sonne scheint bei 21 Grad im Schatten in der Sonne. Es ist viel, viel wärmer. Schöner Tag heute. Bleibt schön bis heute Abend. Sonnenuntergang 21.15 Uhr. Herrlich. In der Nacht dann wieder ziemlich kalt. 6 bis 10 Grad in Berlin. Bis 3 Grad geht's teilweise runter in Südbrandenburg. Morgen der Freitag dann aber wieder richtig schön und heiß. 29 Grad.
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17: So, Hauptstadt, ein bisschen Stau auf dem Stadtring. Ab Innsbrucker Platz bis Detmolder Straße 11 Minuten. Und B2 Malchower Chaussee stadtauswärts eine knappe Viertelstunde. Wir gucken nach Brandenburg. Vorsicht auf der A11 Richtung Kreuz Uckermark zwischen Dreieck Barnim und Bernau Süd sind Fahrradfahrer auf der Autobahn. Dann die A12 Richtung Frankfurt zwischen Stork und Fürstenwalde Viertelstunde. A13 Richtung Dresden zwischen Schönefelder Kreuz und Bestensee auch eine Viertelstunde. Und es gab einen Unfall auf der A24 Richtung Hamburg zwischen Dreieck Havelland und Kremmen. Die neuesten Blitzer in Rudow auf der Waltersdorfer Chaussee, Kreuzberg, Kreuzbergstraße, in Ludwigsfelde, Albert-Schweitzer-Straße, in Bernau, Zepernicker Landstraße auch ein Blitzer. Danke an alle fürs Bescheid geben. Gute Fahrt.
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17: Hey, hey, und das klingt absurd. Ein kleiner Wattebausch kann einen ganzen Waldbrand auslösen. Hört er gleich von der Freiwilligen Feuerwehr aus Teltow. Sehr interessant.

0: 94,3 RS2 an diesem Donnerstag. Und da fliegt was durch die Luft. Kleine weiße Wattebäusche. Diese Fluffis sind Pappelsamen und brennen wie Zunder, sagt Christian Pude von der Freiwilligen Feuerwehr in Teltow.
1: Die sind leicht entzündlich. Das Problem ist halt, ja, dass diese Flusen, weil da sind, dass die sich halt durch den Wind irgendwo sammeln, und wenn die halt auf dem Haufen sind und da irgendwie ein Funke reinfliegt, dann fangen die relativ leicht an zu brennen, beziehungsweise wenn man auch ein Feuerzeug ranhält. Wenn die jetzt natürlich irgendwo auch halt auf einer Wiese liegen, wo das halt trocken ist, dann kann das natürlich auch ein etwas größeres Feuer daraus entwickeln. Bei YouTube gibt es auch Videos, wo das wirklich flächendeckend liegt und langsam läuft dieses Feuer über die Wiese drüber. Leicht entzündlich sind sie auf jeden Fall.
0: Ja, saudumm. So, machen sich einigen Spaß draus, die Pappelsamen anzuzünden. Mein Sohn findet übrigens auch gerade total witzig, Pusteblumen abzufackeln. Nicht cool. Oder nicht nice, oder wie ihr dazu sagt.

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8: Ich bin Ralf Gulke. Guten Tag. Die Waffenruhe zwischen Iran und den USA ist, wie es aussieht, akut gefährdet. Das US-Militär verurteilte einen iranischen Angriff auf Kuwait scharf. Der Raketenangriff sei ein eklatanter Verstoß gegen die Waffenruhe, erklärte das US-Regionalkommando. Der oberste Führer des Iran, Khamenei, warf den USA und Israel vor, sein Land niederringen zu wollen. Er rief die Iraner zur Einheit und Zusammenhalt auf. Seine Erklärung wurde im Staatsfernsehen verlesen. Khamenei ist seit Kriegsbeginn nicht öffentlich aufgetreten. Die Polizei ist am Nachmittag zu einem Großeinsatz zum Tempelhofer Feld angerückt. Die Rede ist von einer Gefahrenlage. Nach Medienberichten sollen Zeugen einen möglicherweise bewaffneten Mann in der Nähe eines Volleyballfeldes gesehen haben. Mehr als 100 Einsatzkräfte sind ausgerückt, darunter auch Spezialeinheiten. Die Vielzahl der Einsatzkräfte hängt laut Polizei vor allem mit der Größe des Feldes zusammen. Die Mieten hier in Berlin sind weiter gestiegen. Bausenator Gäbler hat am Vormittag den neuen Mietspiegel vorgestellt. Die mittlere Netto-Kaltmiete liegt jetzt bei 7,71 Euro pro Quadratmeter. Das ist ein Anstieg von fast 7% gegenüber der letzten Erhebung von vor 2 Jahren. Mithilfe des Mietspiegels können Mieter und Vermieter die ortsübliche Vergleichsmiete ermitteln. Für Mieter ist dieser Wert wichtig. Hiermit können sie prüfen, ob eine mögliche Mieterhöhung zulässig ist. Rund 4 Monate nach der tödlichen Attacke auf einen Zugbegleiter in Rheinland-Pfalz ist der 26-jährige Verdächtige wegen Mordes angeklagt worden. Es sei von einer Tat aus niederen Beweggründen auszugehen, so die Staatsanwaltschaft Zweibrücken. Der Beschuldigte soll den Zugbegleiter nach einer Fahrkartenkontrolle mehrere Schläge versetzt haben. Das Opfer starb. Die Tat hatte bundesweit Entsetzen ausgelöst. Die Bahn verschärfte ihre Sicherheitsvorkehrungen.
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9: Mit Michel Kradel. Teilen statt wegwerfen. In Marzahn-Hellersdorf gibt es jetzt Kiez-Kühlschränke. Die stehen ab sofort in Stadtteilzentren und Nachbarschaftsläden. Dort können Lebensmittel kostenfrei abgeholt oder abgegeben werden. Es dürfen aber nur haltbare und saubere Vorräte sein. So soll weniger gekauftes Essen im Müll landen.
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11: Ein richtig schöner Nachmittag. Genießt es mit Eis oder mit irgendwas Schönem oder einem Spaziergang, Joggen, keine Ahnung, Gassi gehen. Oder vielleicht habt ihr auch gar keine Zeit dafür, dann einfach mal die Nase aus dem Fenster kurz halten, damit ihr ein bisschen Vitamin D abbekommt. Sonne scheint, es ist angenehm draußen. Heute Nacht dann wieder ziemlich frisch, das bedenkt ihr morgen früh, dann wieder irgendwie Jäckchen bereithalten, 6 bis 10 Grad in Berlin und bis 3 Grad in Brandenburg. Immerhin kein Frost. Ende Mai ist ganz schön kalt, oder? Morgen der Freitag dann aber wieder richtig schön und auch richtig heiß. Bis 29 Grad im Schatten.
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11: Ja, da haben wir so ein bisschen Stau auf dem Stadtring A100 in Richtung Wedding, ab Innsbrucker Platz bis Detmolder Straße 11 Minuten und Richtung Treptow geht's los ab Siemensdamm bis zum Funkturm. Die Malchower Chaussee stadtauswärts rammelvoll, 25 Minuten da an der Baustellenampel und in Zehlendorf die Clayallee, 13 Minuten hier. Dann gucken wir nach Brandenburg, immer noch Vorsicht auf der A11 Richtung Kreuz Uckermark zwischen Dreieck Barnim und Bernau Süd, immer noch Radler unterwegs, was das soll. A12 Richtung Frankfurt, hier Baustellenstau zwischen Storkow und Fürstenwalde Ost. Die A13 Richtung Dresden zwischen Westensee und Großköris, Behinderungen und Unfall auf der A24 in Richtung Hamburg zwischen Dreieck Havelland und Kremm. Und noch ein Unfall auf der L23 zwischen Milmersdorf und Götschendorf. Die neuesten Blitzer in Moabit, Kaiserin-Augusta-Brücke, Heddersdorf-Stendaler Straße, in Spremberg in der Berliner Straße und in Hoppegarten, Münchehofer Straße. Danke an alle fürs Bescheid geben. Und wenn ihr noch einen Stau oder Blitzer gesehen habt, dann könnt ihr uns auch gerne anrufen oder eine WhatsApp schicken unter Berlin 20 und 3x die 19. Gute Fahrt!
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11: Ja, hallo zu euch. Und das ist ja jetzt diese herrliche Obstzeit, ne? Die Erdbeeren gehen gerade los und die Kirschen kommen dann hinterher. Weintrauben, na gut, die sind jetzt noch nicht dran, aber die gibt's trotzdem zu kaufen. Wie ist das eigentlich mit dem Abwaschen? Es gibt ja viele Lifehacks auch bei Social Media. Man soll es mit Natron machen oder nur abtupfen, heiß oder kalt. Gleich der Verbrauchertipp hier bei 94.3 RS2. Und ich hoffe, der bringt uns ein bisschen Aufklärung, was das Waschen von Obst und Gemüse angeht.

0: Hast du den Apfel abgewaschen? Hat eure Mutter früher vielleicht auch oft gefragt und ihr vielleicht jetzt eure Kids? Gerade bei Social Media ploppen ja immer wieder Tipps auf, wie Obst und Gemüse am saubersten werden, aber jeder sagt ja was anderes. Warmes Wasser, kaltes Wasser oder eingeweicht in Natronwasser, damit sich die Pestizide besser lösen.
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0: Mit unserem Verbraucherexperten Ron Ferdus. Na, was funktioniert am besten?
2: Ja, am besten funktioniert tatsächlich ganz normales fließendes Wasser, kalt oder maximal lauwarm. Wichtig ist vor allem, dass man gründlich wäscht, also auch mal reibt oder bei festem Gemüse so eine kleine Bürste benutzt. Was viele falsch machen, sie waschen Obst und Gemüse direkt nach dem Einkauf. Das sollte man nicht machen. Besser ist es, das wirklich kurz vor dem Verzehr zu machen, weil man sonst die natürliche Schutzschicht entfernt und die Lebensmittel dann viel schneller verderben. Und doch ein wichtiger Punkt, auch wenn man ein bisschen schält, sollte man es vorher waschen, weil sonst schält man quasi die Keime, die Rückstände beim Schneiden mit ins Innere.
0: Guter Tipp. Was ist mit dem Natron-Trick? Habe ich auch schon bei Insta gesehen, dass sie das Obst kurz in Natronwasser legen?
2: Nein, also Studien zeigen zwar, dass Natron ein kleines bisschen mehr Pestizide lösen kann, aber der Unterschied ist wirklich ziemlich gering. Wichtiger ist eher der Umgang danach. Also empfindliche Sachen wie Beeren lieber vorsichtig im Wasserbad reinigen, Pilze eher abreiben statt waschen und nach dem Schälen oder Schneiden ruhig nochmal die Hände waschen, damit hier keine Rückstände übertragen werden. Wasser aber an sich reicht vollkommen aus. Möglichst bei allem, was oberhalb wächst, Bio kaufen. Bei allem, was unter der Erde wächst, ist konventionell völlig ausreichend.
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15: Ich bin Alexandra Eckel. Guten Tag. Die Mieten in Berlin sind weiter gestiegen. Die Senatsverwaltung für Stadtentwicklung hat heute den neuen Mietspiegel vorgestellt. Die durchschnittliche Kaltmiete liegt jetzt bei 7,71 Euro pro Quadratmeter, 50 Cent mehr als beim letzten Mietspiegel. Der Mietspiegel gilt für die rund 1,6 Millionen Mietwohnungen in Berlin und gibt je nach Größe, Lage und Ausstattung der Wohnung die Vergleichsmiete an. Mieterinnen und Mieter können anhand des Mietspiegels prüfen, ob beispielsweise Mieterhöhungen rechtens sind. Das Bezirksamt Marzahn-Hellersdorf hat ein neues Projekt zum Retten und Teilen von Lebensmitteln gestartet. Im Bezirk wurden 10 Kiez-Kühlschränke aufgestellt für alle Menschen in der jeweiligen Nachbarschaft. Die Kühlschränke stehen in Stadtteilzentren und Nachbarschaftsläden. Menschen können dort Lebensmittel abgeben oder auch kostenlos mitnehmen, damit zu viel gekauftes Essen nicht weggeworfen wird. Voraussetzung ist, dass die Lebensmittel sauber und noch haltbar sind.
13: Schöner Tag, wunderbar, genießt das mal. Temperaturen sehr angenehm, 21 Grad. Da kann man es gut aushalten, draußen und auch drinnen ohne Klimaanlage. Wie wird es in der Nacht? Es wird kalt, also ich hoffe, ihr friert nicht zu Hause. Mit dem Lüften ein bisschen vorsichtig, vielleicht wirklich nur anklappen, denn in der Nacht gehen die Temperaturen in Berlin auf 6 bis 10 Grad zurück, in Brandenburg teilweise auf 3. Das ist frisch. Morgen früh dann auch, in den Morgenstunden ist es ja immer am kältesten. Ja, morgen der Freitag dann aber insgesamt super schön, wenn die Sonne da ist, gibt sie richtig Power. Bis auf 29 Grad morgen.
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13: So, was haben wir denn hier? Ein bisschen Stau auf dem Stadtring A100 in Richtung Wedding ab Innsbrucker Platz. 17 Minuten Stop and Go. Die Malchower Chaussee statt Aussatz. 30 Minuten hier an der Baustellenampel. Lichtenberg-Frankfurter Allee. 19 Minuten. Naja, die üblichen verdächtigen Baustellen am Nachmittag. Dann gucken wir mal nach Brandenburg. Längster Stau auf der A12 Richtung Frankfurt zwischen Storke und Fürstenwalde Ost eine halbe Stunde. A10 westlicher Ring Richtung Hamburg zwischen Großkreuz und Vilben Stau. Und die B273 Potsdam, die Potsdamer Straße hier statt einwärts 13 Minuten. Die neuesten Blitzer in Britz auf der Blaschko-Allee, Mariendorf-Rixdorfer Straße, in Bad Saro am See, in Cottbus Hermann-Löns-Straße. Danke an alle fürs Bescheid geben. Wenn ihr noch einen Stau oder Blitzer gesehen habt, ruft an oder schickt uns eine WhatsApp unter Berlin 20 und dreimal die 19. Gute Fahrt.
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13: Und ich grüße euch ganz lieb und wünsche euch eine gute Fahrt oder ein gutes Eis oder einen guten Kaffee, je nachdem, was jetzt gerade beim Feierabend angesagt ist.

Stadtautobahn. Stau. Du stehst. Aber dann ein Song, den du liebst. Direkt danach einer, den du seit Jahren nicht gehört hast. Quit playing games with my heart. Und plötzlich ist der Stau nur noch halb so schlimm. So wake me up when it's all over. 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

94.3. RS2, hallo zu euch. Und das war vielleicht ein Ding heute früh. Habt ihr es mitgekriegt? Da hat sich ungefähr 6:30 ein LKW irgendwie von der Straße gelöst, ist nicht in die Luft geflogen, sondern eher an die Seite, hat mehrere geparkte Autos komplett zu Schrott gemäht. Unter anderem übrigens auch 3 Polizeiwagen. Da ist nämlich genau die Wache davor vom Abschnitt 24. Das Trümmerfeld zieht sich über 200 Meter. Auch heute Nachmittag noch sind die am Ansammeln. Gott sei Dank niemand verletzt und die Polizisten hatten auch einen sehr kurzen Dienstweg. Jetzt wird erstmal ermittelt, was da genau passiert ist. Wird kein Spaß für den LKW-Fahrer wahrscheinlich, aber im Zweifel ja immer für den

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14: Ich bin Ralf Gulke. Guten Tag. Die mittlere Netto-Kaltmiete in Berlin ist in den letzten zwei Jahren um fast 7% gestiegen. Das geht aus dem neuen Berliner Mietspiegel hervor, den Wohnsenator Gäbler vorgestellt hat. Demnach liegt sie derzeit bei 7,71 Euro pro Quadratmeter. Im letzten Mietspiegel vor zwei Jahren lag der Mittelwert noch bei 7,21 Euro. Der Mietspiegel gilt für die rund 1,6 Millionen Berliner Mietwohnungen. Er gibt je nach Größe, Ausstattung und Lage Auskunft über die sogenannte ortsübliche Vergleichsmiete. Die Polizei ist am Nachmittag zu einem Großeinsatz zum Tempelhofer Feld angerückt. Die Rede ist von einer Gefahrenlage. Nach Medienberichten sollen Zeugen einen möglicherweise bewaffneten Mann in der Nähe eines Volleyballfeldes gesehen haben. Mehr als 100 Einsatzkräfte sind ausgerückt, darunter auch Spezialeinheiten. Die Vielzahl der Einsatzkräfte hängt laut Polizei vor allem mit der Größe des Feldes zusammen. Rund vier Monate nach der tödlichen Attacke auf einen Zugbegleiter in Rheinland-Pfalz ist der 26-jährige Verdächtige wegen Mordes angeklagt worden. Es sei von einer Tat aus niederen Beweggründen auszugehen, so die Staatsanwaltschaft Zweibrücken. Der Beschuldigte soll den Zugbegleiter nach einer Fahrkartenkontrolle mehrere Schläge versetzt haben. Das Opfer starb. Die Tat hatte bundesweit Entsetzen ausgelöst. Die Bahn verschärfte ihre Sicherheitsvorkehrungen. Die Waffenruhe zwischen Iran und den USA ist, wie es aussieht, akut gefährdet. Das US-Militär verurteilte einen iranischen Angriff auf Kuwait scharf. Der Raketenangriff sei ein eklatanter Verstoß gegen die Waffenruhe, erklärte das US-Regionalkommando. Der oberste Führer des Iran, Khamenei, warf den USA und Israel vor, sein Land niederringen zu wollen. Er rief die Iraner zur Einheit und Zusammenhalt auf. Seine Erklärung wurde im Staatsfernsehen verlesen. Khamenei ist seit Kriegsbeginn nicht öffentlich aufgetreten.
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15: Mit Michel Gradell. Das Paracelsus-Bad in Reinickendorf soll wohl schneller wieder öffnen als ursprünglich gedacht. Die Rede ist jetzt vom ersten Quartal des kommenden Jahres. Das haben die Bäderbetriebe gesagt. Seit fast sieben Jahren wird das denkmalgeschützte Bad schon saniert. Eigentlich sollte das mal 8 Millionen Euro kosten. Inzwischen ist von rund 36 Millionen Euro die Rede.
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16: Geht's euch auch so? Also die, die 10 Sandalen tragen oder Flipflops oder wie auch immer, Biolatschen. Man muss sich echt wieder dran gewöhnen, oder? Das, also ich, aua. Schöner Tag heute, angenehme Temperaturen, absolut geeignet für 10 Sandalen. In der Nacht dann allerdings nicht, da würde ich wieder Strümpfe anziehen und ja, festes Schuhwerk. Es wird kalt, 6 bis 10 Grad in Berlin bis 3 Grad in den Morgenstunden in Brandenburg. Morgen am Freitag geht's aber ganz schnell, dann schießen die Temperaturen schnell in die Höhe bei ganz viel Sonnenschein, 29 Grad.
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16: So, wir haben so ein bisschen Stau auf dem Stadtring. Richtung Treptow ab Siemensdamm bis zum Dreieckfunkturm. 10 Minuten Stop and Go. Dann die 115 stadteinwärts. Stau zwischen Kleinmachnow und Spanischer Allee. B2 die Malchower Chaussee voll. Frankfurter Allee, Stralauer Allee. Da an den Baustellen. In Brandenburg längster Stau A12 Richtung Frankfurt zwischen Storkow und Fürstenwalde Ost an der Baustelle. Dann die A10 westlicher Ring Richtung Hamburg zwischen Großkreuz und Föben 12 Minuten. Und es gab einen Unfall in Hönow in der Hoppe-Gartener Straße. Die neuesten Blitzer in Lichtenberg, Löwenberger Straße, in Friedrichshain auf dem Friedrichshagen, Müggelseedamm, in Eberswalde, Schönholzer Straße und in Schraden in der Plesser Straße auch ein Blitzer. Danke an alle fürs Bescheid geben. Habt ihr noch einen Stau oder Blitzer für uns, dann ruft an oder schickt uns eine WhatsApp unter Berlin 20 und dreimal die 19. Fahrt gut.
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16: Grüße zu euch. Ja, weiter geht's mit dem Jobtausch hier bei RS2. Diese Woche tauscht ja mein Kollege Nick Sawatzki mit dem Dieter aus Potsdam. Der ist Platzwart auf dem Campingplatz und offensichtlich liebt er Pausen genauso sehr wie der Nick.
18: Wichtigste Aufgabe des Tages, kleine Päuschen machen.
19: Ein Frühstück muss immer sein.
20: Und nachher arbeiten wir noch was.
19: Gleich gehen wir in die Rezeption und dann machen wir erstmal Check-in.
20: Oh Gott, da kommen ja Leute dann.
19: Da musst du dich dann überwinden, dass du dann mal mit Menschen sprichst.
20: Das wird ganz eng, du.
16: Die beiden sind irgendwie wie Latsch und Bommel, oder? Derselbe Humor. Aber gleich gibt's das offizielle Arbeitszeugnis für Nick. Und bei allem Spaß ist der Dieter ja auch ein knallharter Chef. Hört ihr gleich hier bei 94.3 RS2.

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0: Hey, schönen Donnerstag. Das war ein abwechslungsreicher Tag. Er hat ein Graffiti von einem Straßenschild geschrubbt, Brötchen verkauft, Leute hin und her gefahren und Heringe überprüft. Was könnte das für ein Job sein?
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0: Ja. Sechste Woche schon, sechster Job. Mein Kollege Nick Sawatzki tauscht ja mit euch den Job. Ihr kommt dafür zu uns ins Radiostudio und bekommt auch noch 500 Euro Jobprämie. Könnt euch gerne anmelden auf rs2.de, wenn ihr darauf mal Lust habt. Diese Woche war es ein echter Allrounder-Job. Nick hat mit Dieter getauscht, der ist Platzwart im Campingpark Sanssouci in Potsdam. Und am Ende des Tages gab es das Arbeitszeugnis für Nick.
2: So, Dieter, als Platzwart, Vertretung heute für dich unterwegs?
3: Du, war toll mit dir. Es hat mir wirklich Spaß gemacht, muss ich sagen. Es war locker. Okay, passt natürlich auch zu deiner Art und Weise und zu deinem Job.
2: Ich habe gemerkt, wir haben viele Parallelen. Ne? Also wir grüßen gerne, wir gucken, ob es allen gut geht.
3: Jetzt reicht's aber, jetzt kannst du auch gehen, ja.
2: Wir sehen uns aber morgen in der Sendung, weil dann tauschen wir den Job.
3: Oh, dann muss ich ja vorsichtig sein, was ich jetzt sage.
2: Absolut.
0: Da hören dann ein paar mehr mit, genau. Also die beiden sind sich auf jeden Fall sehr ähnlich, was die markigen Sprüche angeht. Mal gucken, wie sich Campingchef Dieter morgen als Radiomoderator macht. Aber ich vermute, dass er direkt das Studio übernimmt und Nick als Statist daneben steht. Lernt ihn gerne kennen. Ihr könnt ihn auch angucken. 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
7: Ich bin Alexandra Eckel. Guten Tag. Die Mieten hier in Berlin sind weiter gestiegen. Bausenator Gäbler hat heute Vormittag den neuen Mietspiegel vorgestellt. Die mittlere Netto-Kaltmiete liegt jetzt bei 7,71 Euro pro Quadratmeter. Ein Anstieg von fast 7% gegenüber der letzten Erhebung von vor 2 Jahren. Mithilfe des Mietspiegels können Mieter und Vermieter die ortsübliche Vergleichsmiete ermitteln. Für Mieter ist dieser Wert wichtig. Hiermit können sie prüfen, ob eine mögliche Mieterhöhung zulässig ist. In Wilmersdorf ist gestern Abend ein Radfahrer verletzt worden. Die Polizei sagt, ein Rettungswagen sei mit Blaulicht und Sirene in die Elgersburger Straße in Richtung Dellbrückstraße gefahren. Auf der Kreuzung Dellbrückstraße, Elgersburger Straße und Franzensbader Straße stieß der Rettungswagen mit dem Radfahrer zusammen. Der Mann stürzte und wurde verletzt. Er kam ins Krankenhaus.
8: Schöner Nachmittag, oder? Sonne scheint und es ist so angenehm warm draußen. Ja, aber es bleibt nicht so. Richtung Abend, dann würde ich dann doch mal wieder die Söckchen anziehen oder so und vielleicht eine Jacke schon mal bereitlegen. Die Temperaturen werden nämlich ähnlich frisch, nein, sogar noch ein wenig frischer wie letzte Nacht. 6 bis 10 Grad in Berlin bis 3 Grad in Brandenburg. Aber das ist nur die Nacht. Wenn es dann Tag ist und die Sonne richtig wieder powert, geht's hoch auf 29 morgen mit ganz viel Sonne.
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8: So, wir haben die 100 Richtung Treptow ab Siemensdamm bis Dreieck Funkturm 10 Minuten Stop and Go. Problem auf der 111 statt einwärts. Der Tunnel Tegel ist gesperrt. Hier hat die Höhenkontrolle ausgelöst und danach gibt es natürlich immer Stau, weil alles dicht ist. Dann gab es einen Unfall gerade auf der A115 statt einwärts in der Baustelle zwischen Kleinmachnow und Spanischer Allee. In Kreuzberg ist der Mehringdamm vor Lichtenberg, Frankfurter Allee, Friedrichshain, Elsenbrücke auch Stau. In Brandenburg längster Stau A12 Richtung Frankfurt zwischen Storke und Fürstenwalde Ost, 22 Minuten. Und es gibt Chaos auf der B112 zwischen Podelzig und Hartenow. Da hat jemand Ladung verloren, da ist alles gesperrt. Und noch ein Unfall auf der B188 zwischen Ortsumfahrung Rathenow und Abzweig Buckow. Die neuesten Blitzer in Lichtenberg. Löwenberger Straße in Friedrichshagen, auf dem Möbelseedamm, in Eberswalde wird geblitzt, in der Schönholzer Straße und in Schraden ein Blitzer in der Plessaer Straße. Danke an alle fürs Bescheid geben und ja, wenn ihr auch noch was habt, Stau oder Blitzer, dann könnt ihr es auch gerne anrufen oder eine WhatsApp schicken. Berlin 20 und 3x die 19. Gute Fahrt für euch.
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8: Ja, hallo zu euch. Ich grüße euch und wünsche euch einen schönen Feierabend, was auch immer ihr jetzt vorhabt. Oder vielleicht auch eine schöne Nachtschicht, in die es ja vielleicht auch demnächst bald geht.
9: Klar.

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Hi, schönen Donnerstagnachmittag. Und zwischen all den dramatischen Nachrichten, die wir ja jeden Tag irgendwie hören, gibt's jetzt mal was Putziges aus Belitz. Nein, es geht nicht um Spargel. Aber falls ihr vielleicht hinfahrt, um Spargel zu kaufen oder so, dann guckt doch mal hoch auf den Rathausturm. Da ist ein Storchennest am Rathaus in Belitz. Und ja, es gibt 4 kleine Babystörche. Das ist Rekord, das hatten die da noch nie. Und es geht allen gut. Und die sind geschlüpft und alle freuen sich darüber. Das ist doch mal was Sweetes, so auf dem Donnerstagnachmittag. We were good.

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1: Ich bin Ralf Gulke. Guten Abend. Israel hat die Zusammenarbeit mit UN-Generalsekretär Guterres aufgekündigt. Anlass sei die Entscheidung, Israel wegen Vorwürfen der sexualisierten Gewalt auf eine schwarze Liste zu setzen, twitterte Israel zu einem Botschafter Danon. Israel werde den Kontakt zu Guterres' Büro bis zum Ablauf seiner Amtszeit Ende des Jahres abbrechen. In einem UNO-Bericht heißt es, es liegen glaubwürdige Informationen zu sexuellen Übergriffen durch israelische Sicherheitskräfte auf palästinensische Häftlinge vor. Die Waffenruhe zwischen Iran und den USA ist, wie es aussieht, akut gefährdet. Das US-Militär verurteilte einen iranischen Angriff auf Kuwait scharf. Der Raketenangriff sei ein eklatanter Verstoß gegen die Waffenruhe, erklärte das US-Regionalkommando. Der oberste Führer des Iran, Khamenei, warf den USA und Israel vor, sein Land niederringen zu wollen. Er rief die Iraner zur Einheit und Zusammenhalt auf. Seine Erklärung wurde im Staatsfernsehen verlesen. Khamenei ist seit Kriegsbeginn nicht öffentlich aufgetreten. Die mittlere Netto-Kaltmiete in Berlin ist in den letzten 2 Jahren um fast 7% gestiegen. Das geht aus dem neuen Berliner Mietspiegel hervor, den Wohnsenator Gäbler vorgestellt hat. Demnach liegt sie derzeit bei 7,71 Euro pro Quadratmeter. Im letzten Mietspiegel vor 2 Jahren lag der Mittelwert noch bei 7,21 Euro. Der Mietspiegel gilt für die rund 1,6 Millionen Berliner Mietwohnungen. Er gibt je nach Größe, Ausstattung und Lage Auskunft über die sogenannte ortsübliche Vergleichsmiete. Die Polizei ist am Nachmittag zu einem Großeinsatz zum Tempelhofer Feld angerückt. Die Rede ist von einer Gefahrenlage. Nach Medienberichten sollen Zeugen einen möglicherweise bewaffneten Mann in der Nähe eines Volleyballfeldes gesehen haben. Mehr als 100 Einsatzkräfte sind ausgerückt, darunter auch Spezialeinheiten. Die Vielzahl der Einsatzkräfte hängt laut Polizei vor allem mit der Größe des Feldes zusammen.
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2: Mit Michel Kradel. In Wilmersdorf sind die Plauderbänke zurück. Sie stehen zum Beispiel im Volkspark zwischen den Sportplätzen und am Fensee in der Nähe der Bushaltestelle Mecklenburgische Straße. Das sagt das Bezirksamt. Auf den Plauderbänken sollen die Menschen ins Gespräch kommen. Es ist ein Begegnungsort für Menschen aus dem Bezirk, egal welchen Alters, um die Gesellschaft wieder näher zusammenzubringen.
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4: Sonne ist noch da, aber die Temperaturen gehen dann doch relativ schnell nach unten. In der Nacht wird es nochmal richtig frisch. 6 bis 10 Grad in Berlin, bis 3 Grad, und das ist wirklich kalt, in Brandenburg, besonders morgen früh, wenn ihr zeitig los müsst. Aber morgen, der Freitag, wenn die Sonne dann erstmal da ist, dann legt ihr auch richtig los. Es wird heiß morgen bei 29 Grad im Schatten.
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4: Der Tunnel Tegel ist dicht, und zwar auf der A111 stadteinwärts. Die Höhenkontrolle hat ausgelöst, da geht momentan nichts. Ihr müsst die Seitenstraßen benutzen. Unfall auf der A115 stadteinwärts, ganz blöd, in der Baustelle zwischen Kleinmachnow und Spanischer Allee. Hier gibt's natürlich Stau. Und wir gucken nach Kreuzberg, da ist der Mehringdamm noch voll, und in Lichtenberg die Frankfurter Allee. In Brandenburg längster Stau A12 Richtung Frankfurt, zwischen Storkow und Fürstenwalde Ost noch um die 20 Minuten. Die neuesten Blitzer in Biesdorf, Märkischer Allee, Kreuzberg in der Geibelstraße, in Hoppegarten, Münchehofer Straße und in Beskow wird geblitzt in der Fürstenwalder Straße. Danke an euch fürs Bescheidgeben. Gute Fahrt.
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4: Liebe Grüße zu euch. Wer von euch isst gerne Erdbeeren? Einfach so, zack, in den Mund oder gezuckert oder als Erdbeertorte mit Pudding und Gelee obendrauf. Oh, ich liebe das so. Wie ihr beim Erdbeerkauf die perfekte Schale findet, das hört ihr gleich vom Profi hier bei 94.3 RS2. Es gibt nämlich ein paar ganz einfache

0: Schönen Donnerstag für euch. Ihr hört 94.3 Jahreszeit. Ich bin Katrin Schiefelbein. Na, habt ihr schon eine Schale Erdbeeren gekauft oder sind die euch zu teuer? Das Kilo Brandenburger Erdbeeren kostet so zwischen 9 und 12 Euro. Das ist schon Happen. Erdbeeren sind das neue Gold. Ihr habt es vielleicht auch gehört. Am Wochenende wurden richtig viele Erdbeeren aus so einem Erdbeerhäuschen in Lübben geklaut, sodass jetzt viele dieser Häuschen auch mit Alarmanlagen und Videotechnik ausgestattet werden. Ich halte das ist so ein Irrsinn. Also warum? Schade eigentlich. Heute startet offiziell die Erdbeersaison 2026. Vor allem für die Selbstpflücker unter euch. Es soll eine richtig gute Ernte werden und auch schön süß durch die viele Sonne. Worauf ihr beim Erdbeerkauf unbedingt achten solltet, damit ihr wirklich die perfekten bekommt, das sagt euch jetzt Marc Hoffmann vom Spargel- und Erdbeerhof Diedersdorf.
1: Also sicherlich gibt es da, sag ich mal, so ein paar Tricks. Also die Kelchblätter sollten noch relativ grün sein und sie sollten einen Stiel dran haben. Wenn jetzt der Stiel zum Beispiel noch dran ist und grün ist, dann ist es meist eine frisch gepflückte. Wenn diese Kelchblätter schon etwas welker sind, dann ist es schon ein bisschen älter gepflückte. Aber an den Ständen jetzt, egal von welchem Betrieb sie es eigentlich hier bekommen, haben sie eigentlich immer frische Erdbeeren.
0: Also auf grüne Kelchblätter achten, noch besser mit Stiel. Die Erdbeersaison startet heute offiziell lecker frisch gemachter Erdbeereis. Shake ist auch was Feines, oder?

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0: 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Einen schönen Donnerstagabend für euch. Des Campers größter Fluch sind Regen und Besuch. Diesen Spruch hat mein Kollege Nick Sawatzki gestern gelernt, wir alle auch. Er tauscht ja diese Woche seinen Job mit Dieter. 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
0: 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Ja, und Dieter ist offensichtlich der Mann für alle Fälle, auch wenn es um das persönliche Abholen der Campinggäste geht. Aber das war heute Nicks Aufgabe.
2: So, jetzt sitzen wir im Shuttle, haben jetzt einen Gast mit dabei hier.
3: Ich bin der Helmut.
2: Hallo Helmut, grüß dich.
3: Hallo Nick.
2: Ich bin heute für deine Kundenzufriedenheit zuständig.
3: Mir geht's einigermaßen.
2: Und du weißt, wo wir jetzt hinfahren?
3: Zum Bahnhof Pirscheid.
2: Bist du zufrieden mit dem Shuttle heute?
3: Ich fahre erst ein paar Minuten mit.
2: Wir haben unser Ziel erreicht.
3: Gut.
2: Ich werde jetzt den Knopf drücken, dass Sie aussteigen können.
3: Ich muss leider noch mal mit zurück, hab was vergessen.
2: Nicht dein Ernst.
3: Doch.
2: Hey, wir fahren den ganzen Tag für dich.
3: Gut, können wir
2: machen. Können wir die Tür wieder zumachen? Thank you for traveling with the shuttle.
0: So, damit hat Nick seinen Teil heute des Deals erfüllt. 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
8: Es ist 5:07. Ich bin Gisa Weber. Guten Abend. Mit dem Tankrabatt ist wohl wie geplant Ende Juni Schluss. Bundesverkehrsminister Schnieder dämpft jetzt die Erwartungen, dass die Steuersenkung verlängert wird. Fabian Hoffmann berichtet.
9: Schnieder sagte dem Handelsblatt, der Staat komme irgendwann an die Grenzen seiner Möglichkeiten. Die niedrigere Steuer auf Diesel und Benzin gilt seit Anfang des Monats und läuft in einem Monat wieder aus. Autofahrer müssen sich also wohl bald wieder auf höhere Preise an der Zapfsäule einstellen. Immerhin, einen Mangel an Sprit oder auch Kerosin sieht der Minister nicht. Der Sommerreiseverkehr ist aus seiner Sicht also nicht in Gefahr.
8: Für die deutsche Wirtschaft wird extreme Hitze zu einem immer größeren Problem. Der Kreditversicherer Allianz Trade warnt vor Verlusten von knapp 113 Milliarden Euro in den nächsten Jahren. Wenn es sehr heiß ist, sinkt die Produktivität. Ab Temperaturen um die 30 Grad geht es da immer weiter bergab, so der Kreditversicherer. Außerdem sind die Energiekosten bei Hitze höher, weil mehr gekühlt werden muss. Die Experten finden, dass Deutschland unbedingt anfangen muss, mit der Hitze zu planen. Die EU-Kommission verhängt eine Riesenstrafe gegen Temu. Der Billig-Online-Händler muss 200 Millionen Euro zahlen. Es geht darum, dass Temu nicht genug gegen unsichere und gesundheitsgefährdende Produkte auf seiner Plattform tut, so die Kommission. Temu kann vor Gericht gegen die Strafe vorgehen. Gegen den chinesischen Anbieter laufen auch noch weitere Ermittlungen. Es geht um den Verdacht, dass Kunden etwa mit falschen Rabatten in die Irre geführt werden. Gut 4 Monate nach der tödlichen Attacke auf einen Zugbegleiter in Rheinland-Pfalz ist der Verdächtige wegen Mordes angeklagt worden. Die Staatsanwaltschaft spricht von niedrigen Beweggründen. Der 26-Jährige soll den Zugbegleiter bei einer Fahrscheinkontrolle so schwer verletzt haben, dass er wenig später starb. Die Hitzewelle hat Europa weiter fest im Griff. In Italien wurde für Städte wie Rom und Florenz die höchste Warnstufe ausgerufen. Auch in Frankreich wird geschwitzt. In einer Grundschule im Südwesten des Landes musste der Unterricht zeitweise gestoppt werden. 53 Grad wurden in dem Gebäude gemessen. Hitzedrama für Tennisstar Jannik Sinner bei den French Open. Der Weltranglistenerste ist schon in der zweiten Runde aus dem Turnier geflogen. Der Italiener konnte sich nach zunächst noch 2 gewonnenen Sätzen plötzlich kaum noch auf den Beinen halten und gab die Partie aus der Hand.
5: Die Sonne macht langsam die Biege und die Temperaturen werden dann auch ein bisschen frischer. Aber genießt das mal noch. Schöner Sonnenuntergang um 21.15 Uhr. Ja, und danach wird es wieder ganz schön frisch. Temperaturen gehen runter in der Hauptstadt auf 6 bis 10 Grad. In Brandenburg bis auf 3 Grad. Und zwar im Süden Brandenburgs, Luckau die Ecke. Aber morgen startet der nächste Sommertag. Wenn die Sonne morgen erstmal richtig da ist, wird es wieder sehr, sehr schön warm, wenn ihr 29 Grad im Schatten mögt. Dazu jede Menge Sonne, kein Regen morgen.
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4: Es ist 5:08. Ich bin Gisa Weber. Guten Abend. Viele haben im Sommer mit der extremen Hitze zu kämpfen. Und das kann auch Folgen für die deutsche Wirtschaft haben. Das zeigt die Studie des Kreditversicherers Allianz Trade. Finn Rebesell-Freundlieb mit Details.
5: Schon ab 30 Grad sackt die Produktivität immer weiter ab. Außerdem steigen die Energiekosten, weil mehr gekühlt werden muss. Bis 2030 drohen Verluste von knapp 113 Milliarden Euro, sofern es weiter solche Hitzewellen wie in den vergangenen Jahren gibt. Deutschland muss endlich mit der Hitze planen und sich besser vorbereiten, heißt es von Allianz Trade. Das Ganze sei längst kein kurzes Wetterphänomen mehr.
4: Mit dem Tankrabatt ist wohl wie geplant Ende Juni Schluss. Bundesverkehrsminister Schnieder dämpfte im Handelsblatt jetzt die Erwartungen, dass die Steuersenkung verlängert wird. Immerhin, einen Mangel an Sprit oder auch Kerosin sieht der Minister nicht. Der Sommerreiseverkehr ist aus seiner Sicht nicht in Gefahr. Die EU-Kommission verhängt eine Riesenstrafe gegen Temu. Der Billig-Online-Händler muss 200 Millionen Euro zahlen. Es geht darum, dass Temu nicht genug gegen unsichere und gesundheitsgefährdende Produkte auf seiner Plattform tut, so die Kommission. Temu kann vor Gericht gegen die Strafe vorgehen. Gegen den chinesischen Anbieter laufen auch noch weitere Ermittlungen. Es geht um den Verdacht, dass Kunden etwa mit falschen Rabatten in die Irre geführt werden. Das freiwillige soziale Jahr soll attraktiver werden. Das Rote Kreuz fordert deswegen mehr Geld für die jungen Helfer. DRK-Chef Gröhe fordert im Redaktionsnetzwerk Deutschland, dass das Taschengeld von aktuell 400 auf rund 1.000 Euro im Monat steigen soll. Sonst könnten sich viele das FSJ nicht leisten. Kurz vor dem Start der Fußball-WM wollen sich immer mehr US-Bundesstaaten die FIFA vorknöpfen. Es geht um hohe Preise und die Ticketvergabe. Nach Kalifornien haben jetzt auch New York und New Jersey Untersuchungen eingeleitet. Tom Husse mit mehr.
6: Da ist die Rede von einem Labyrinth aus Verwirrung, künstlicher Verknappung und horrenden Preisen. Fans sollen über ihre Sitzplätze getäuscht worden sein und mussten demnach so für schlechtere Plätze tief in die Tasche greifen. Dazu kommen die dynamischen Preise, die je nach Beliebtheit des Spiels steigen oder fallen. Zuletzt hatte auch die Fanorganisation Football Supporters Europe Bucherpreise beim Turnier kritisiert. Die WM in Nordamerika startet in genau 2 Wochen mit dem Eröffnungsspiel Mexiko-Südafrika.
7: Sonne ist noch da, aber die Temperaturen gehen dann doch relativ schnell nach unten. In der Nacht wird es nochmal richtig frisch. 6 bis 10 Grad in Berlin, bis 3 Grad, und das ist wirklich kalt, in Brandenburg, besonders morgen früh, wenn ihr zeitig los müsst. Aber morgen, der Freitag, wenn die Sonne dann erstmal da ist, dann legt ihr auch richtig los. Es wird heiß morgen bei 29 Grad im Schatten.
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1: Es ist 5:09. Ich bin Gisa Weber. Guten Abend. Die EU-Kommission verhängt eine Riesenstrafe gegen Temu. Der Billig-Online-Händler muss 200 Millionen Euro zahlen. Es geht darum, dass Temu nicht genug gegen unsichere und gesundheitsgefährdende Produkte auf seiner Plattform tut, so die Kommission. Temu kann vor Gericht gegen die Strafe vorgehen. Gegen den chinesischen Anbieter laufen auch noch weitere Ermittlungen. Es geht um den Verdacht, dass Kunden etwa mit falschen Rabatten in die Irre geführt werden. Mit dem Tankrabatt ist wohl wie geplant Ende Juni Schluss. Bundesverkehrsminister Schnieder dämpft jetzt die Erwartungen, dass die Steuersenkung verlängert wird. Fabian Hoffmann berichtet.
2: Schnieder sagte dem Handelsblatt, der Staat komme irgendwann an die Grenzen seiner Möglichkeiten. Die niedrigere Steuer auf Diesel und Benzin gilt seit Anfang des Monats und läuft in einem Monat wieder aus. Autofahrer müssen sich also wohl bald wieder auf höhere Preise an der Zapfsäule einstellen. Immerhin, einen Mangel an Sprit oder auch Kerosin sieht der Minister nicht. Der Sommerreiseverkehr ist aus seiner Sicht also nicht in Gefahr.
1: Für die deutsche Wirtschaft wird extreme Hitze zu einem immer größeren Problem. Der Kreditversicherer Allianz Trade warnt vor Verlusten von knapp 113 Milliarden Euro in den nächsten Jahren. Wenn es sehr heiß ist, sinkt die Produktivität. Ab Temperaturen um die 30 Grad geht es da immer weiter bergab, so der Kreditversicherer. Außerdem sind die Energiekosten bei Hitze höher, weil mehr gekühlt werden muss. Die Experten finden, dass Deutschland unbedingt anfangen muss, mit der Hitze zu planen. Gut 4 Monate nach der tödlichen Attacke auf einen Zugbegleiter in Rheinland-Pfalz ist der Verdächtige wegen Mordes angeklagt worden. Die Staatsanwaltschaft spricht von niedrigen Beweggründen. Der 26-Jährige soll den Zugbegleiter bei einer Fahrscheinkontrolle so schwer verletzt haben, dass er wenig später starb. Im Ruhrgebiet sind die Affen los. Seit gestern ist eine Gruppe von Rhesusaffen auf der Flucht. Sie sind aus einer Auffangstation in Witten ausgebüxt. So wie es aussieht, hatten sie den Mörtel aus einer Backsteinmauer gekratzt und konnten so ausbrechen. Einsatzkräfte suchen jetzt nach den Affen.
3: Die Sonne macht langsam die Biege und die Temperaturen werden dann auch ein bisschen frischer, aber genießt das mal noch. Schöner Sonnenuntergang um 21.15 Uhr. Ja, und danach wird es wieder ganz schön frisch. Temperaturen gehen runter in der Hauptstadt auf 6 bis 10 Grad, in Brandenburg bis auf 3 Grad, und zwar im Süden Brandenburgs, Luckau die Ecke. Aber morgen startet der nächste Sommertag. Wenn die Sonne morgen erstmal richtig da ist, wird es wieder sehr, sehr schön warm, wenn ihr 29 Grad im Schatten mögt. Dazu jede Menge Sonne, kein Regen morgen.
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1: Es ist 5 vor 10. Ich bin Dirk Justus. Guten Abend. Die USA und der Iran haben sich offenbar wieder angenähert. Laut US-Medien gibt es ein Rahmenabkommen für eine Verlängerung der Waffenruhe. US-Präsident Trump muss aber noch zustimmen. Mehr von Silas Quiring.
2: Dem Papier zufolge soll die Feuerpause um 60 Tage verlängert werden. Der Iran soll außerdem die Straße von Hormuz binnen 30 Tagen freigeben. Vorher muss er auch alle gelegten Seeminen räumen. Die USA wollen dafür ihre Hafenblockade schrittweise beenden. Auch Gespräche über das iranische Atomprogramm sind wieder auf dem Tisch. Die Annäherung kommt jetzt mitten in einer eher wieder angespannteren Phase. Beide Seiten hatten sich zuletzt mehrfach gegenseitig vorgeworfen, gegen die Waffenruhe zu verstoßen.
1: Im Prozess um einen geplanten Anschlag auf ein Taylor Swift-Konzert in Wien ist der Angeklagte verurteilt worden. Die Geschworenen sprachen den 21-Jährigen schuldig. Der Angeklagte hatte die Pläne weitgehend gestanden. Über die Höhe der Strafe ist noch nichts bekannt. Viele haben im Sommer mit extremer Hitze zu kämpfen und das kann auch Folgen für die deutsche Wirtschaft haben. Das zeigt die Studie des Kreditversicherers Allianz Trade. Finn Riebesell-Freundlieb mit Details.
3: Schon ab 30 Grad sackt die Produktivität immer weiter ab. Außerdem steigen die Energiekosten, weil mehr gekühlt werden muss. Bis 2030 drohen Verluste von knapp 113 Milliarden Euro, sofern es weiter solche Hitzewellen wie in den vergangenen Jahren gibt. Deutschland muss endlich mit der Hitze planen und sich besser vorbereiten, heißt es von Allianz Trade. Das Ganze sei längst kein kurzes Wetterphänomen mehr.
1: Die weltbekannte Holocaust-Gedenkstätte Yad Vashem kommt nach Deutschland. In München entsteht ihr erstes Bildungszentrum außerhalb Israels. Eine kleinere Außenstelle ist in Leipzig geplant. Bundesbildungsministerin Prien sieht als Ziel, die Erinnerungsarbeit und den Kampf gegen Antisemitismus zu stärken. Das freiwillige soziale Jahr soll attraktiver werden. Das Rote Kreuz fordert deswegen mehr Geld für die jungen Helfer. DRK-Chef Gröhe fordert im Redaktionsnetzwerk Deutschland, dass das Taschengeld von aktuell 400 auf rund 1.000 Euro im Monat steigen soll. Sonst könnten sich viele das FSJ nicht leisten.
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1: Es ist 5:11 Uhr, ich bin Dirk Justus, guten Abend. Die USA und der Iran wollen offenbar die Waffenruhe verlängern, und zwar um 60 Tage. Außerdem habe man sich auf einen Rahmen für neue Verhandlungen geeinigt. Auch über das Atomprogramm heißt es aus US-Kreisen. Auch die Straße von Hormuz soll wieder freigegeben werden. US-Präsident Donald Trump muss dem Plan noch zustimmen. Teheran wies eine Einigung zurück. Die Annäherung kommt jetzt mitten in einer eher wieder angespannteren Phase. Beide Seiten hatten sich zuletzt mehrfach gegenseitig vorgeworfen, gegen die Waffenruhe zu verstoßen. Im Prozess um einen geplanten Anschlag auf ein Taylor Swift-Konzert in Wien muss der Angeklagte 15 Jahre hinter Gitter. Der 21 Jahre alte Islamist war nach einer Warnung von US-Geheimdiensten festgenommen worden, einen Tag vor dem geplanten Anschlag im August 2024. Mit dem Tankrabatt ist wohl wie geplant Ende Juni Schluss. Bundesverkehrsminister Schnieder dämpfte jetzt die Erwartungen, dass die Steuersenkung verlängert wird. Fabian Hoffmann berichtet.
2: Schnieder sagte dem Handelsblatt, der Staat komme irgendwann an die Grenzen seiner Möglichkeiten. Die niedrigere Steuer auf Diesel und Benzin gilt seit Anfang des Monats und läuft in einem Monat wieder aus. Autofahrer müssen sich also wohl bald wieder auf höhere Preise an der Zapfsäule einstellen. Immerhin, einen Mangel an Sprit oder auch Kerosin sieht der Minister nicht. Der Sommerreiseverkehr ist aus seiner Sicht also nicht in Gefahr.
1: Kurz vor dem Start der Fußball-WM wollen sich immer mehr US-Bundesstaaten die FIFA vorknöpfen. Es geht um hohe Preise und die Ticketvergabe. Nach Kalifornien haben jetzt auch New York und New Jersey Untersuchungen eingeleitet. Tom Husser hat Details.
3: Da ist die Rede von einem Labyrinth aus Verwirrung, künstlicher Verknappung und horrenden Preisen. Fans sollen über ihre Sitzplätze getäuscht worden sein und mussten demnach so für schlechtere Plätze tief in die Tasche greifen. Dazu kommen die dynamischen Preise, die je nach Beliebtheit des Spiels steigen oder fallen. Zuletzt hatte auch die Fanorganisation Football Supporters Europe Bucherpreise beim Turnier kritisiert. Die WM in Nordamerika startet in genau 2 Wochen mit dem Eröffnungsspiel Mexiko-Südafrika.
1: Im Ruhrgebiet sind die Affen los. Seit gestern ist eine Gruppe von Rhesusaffen auf der Flucht. Sie sind aus einer Auffangstation in Witten ausgebüxt. So wie es aussieht, hatten sie den Mörtel aus einer Backsteinmauer gekratzt und konnten so ausbrechen. Einsatzkräfte suchen jetzt nach den Affen.
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1: Es ist 5 vor 12. Ich bin Dirk Justus. Guten Abend. Wegen eines geplanten Anschlags auf ein Taylor Swift-Konzert in Wien muss der Angeklagte 15 Jahre ins Gefängnis. Die Geschworenen sprachen den 21-Jährigen in dem Prozess in allen Anklagepunkten für schuldig. Der Islamist hatte die Pläne gestanden. Er wollte im August 2024 viele Fans des US-Superstars töten. Der junge Mann war nach einer Warnung von US-Geheimdiensten einen Tag vor dem geplanten Anschlag festgenommen worden. Eine von ihm selbst gebastelte Bombe soll fast fertig gewesen sein. Die USA und der Iran haben sich wohl auf einen Rahmen für weitere Verhandlungen geeinigt. Laut US-Kreisen wollen beide Seiten die Waffenruhe verlängern. Der Iran soll die Straße von Hormuz wieder freigeben. Die USA wollen dafür ihre Hafenblockade beenden. Teheran wies seine Einigung zurück. US-Präsident Trump braucht jetzt dringend einen Erfolg, sagt der Politikwissenschaftler Clemens Fischer im Ersten.
2: Die USA sind in der Problemlage, dass sie einerseits militärisch nicht wirklich durchschlagend wirken können. Auf der anderen Seite aber ist die politische Lage in Amerika so eng für Trump geworden, dass ein Ende herbeiführen wird müssen. Grundsätzlich aber war es eine völlige Fehlkalkulation, eine katastrophale Unterschätzung der iranischen Möglichkeiten.
1: Viele haben im Sommer mit extremer Hitze zu kämpfen und das kann auch Folgen für die deutsche Wirtschaft haben. Das zeigt die Studie des Kreditversicherers Allianz Trade. Finn Riebesell-Freundlieb mit Details.
3: Schon ab 30 Grad sackt die Produktivität immer weiter ab. Außerdem steigen die Energiekosten, weil mehr gekühlt werden muss. Bis 2030 drohen Verluste von knapp 113 Milliarden Euro, sofern es weiter solche Hitzewellen wie in den vergangenen Jahren gibt. Deutschland muss endlich mit der Hitze planen und sich besser vorbereiten, heißt es von Allianz Trade. Das Ganze sei längst kein kurzes Wetterphänomen mehr.
1: Die weltbekannte Holocaust-Gedenkstätte Yad Vashem kommt nach Deutschland. In München entsteht ihr erstes Bildungszentrum außerhalb Israels. Eine kleinere Außenstelle ist in Leipzig geplant. Bundesbildungsministerin Prien sieht als Ziel, die Erinnerungsarbeit und den Kampf gegen Antisemitismus zu stärken. Die EU-Kommission verhängt eine Riesenstrafe gegen Temu. Der Billig-Online-Händler muss 200 Millionen Euro zahlen. Es geht darum, dass Temu nicht genug gegen unsichere und gesundheitsgefährdende Produkte auf seiner Plattform tut, so die Kommission. Temu weist die Vorwürfe zurück.
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1: Es ist 5:05. Ich bin Dirk Jostes. Im Prozess um einen geplanten Anschlag auf ein Taylor Swift-Konzert in Wien muss der Angeklagte 15 Jahre hinter Gitter. Der 21 Jahre alte Islamist war nach einer Warnung von US-Geheimdiensten festgenommen worden, einen Tag vor dem geplanten Anschlag im August 2024. Die USA und der Iran haben sich wohl auf einen Rahmen für weitere Verhandlungen geeinigt. Laut US-Kreisen wollen beide Seiten die Waffenruhe verlängern. Der Iran soll die Straße von Hormuz wieder freigeben. Die USA wollen dafür ihre Hafenblockade beenden. Teheran wies seine Einigung zurück. US-Präsident Trump braucht jetzt dringend einen Erfolg, sagt der Politikwissenschaftler Clemens Fischer im Ersten.
2: Die USA sind derzeit in der Problemlage, dass sie einerseits militärisch nicht wirklich durchschlagend wirken können. Auf der anderen Seite aber ist die politische Lage in Amerika so eng für Trump geworden, dass ein Ende herbeiführen wird müssen. Grundsätzlich aber war es eine völlige Fehlkalkulation, eine katastrophale Unterschätzung der iranischen Möglichkeiten.
1: Viele haben im Sommer mit extremer Hitze zu kämpfen und das kann auch Folgen für die deutsche Wirtschaft haben. Das zeigt die Studie des Kreditversicherers Allianz Trade. Finn Riebesel-Freundlieb mit Details.
3: Schon ab 30 Grad sackt die Produktivität immer weiter ab. Außerdem steigen die Energiekosten, weil mehr gekühlt werden muss. Bis 2030 drohen Verluste von knapp 113 Milliarden Euro, sofern es weiter solche Hitzewellen wie in den vergangenen Jahren gibt. Deutschland muss endlich mit der Hitze planen und sich besser vorbereiten, heißt es von Allianz Trade. Das Ganze sei längst kein kurzes Wetterphänomen mehr.
1: Kurz vor dem Start der Fußball-WM wollen sich immer mehr US-Bundesstaaten die FIFA vorknöpfen. Es geht um hohe Preise und die Ticketvergabe. Unter anderem New York und New Jersey ermitteln. Fans sollen über ihre Sitzplätze getäuscht worden sein und mussten demnach so für schlechtere Plätze tief in die Tasche greifen. Im Ruhrgebiet sind die Affen los. Seit gestern ist eine Gruppe von Rhesusaffen auf der Flucht. Sie sind aus einer Auffangstation in Witten ausgebüxt. So wie es aussieht, hatten sie den Mörtel aus einer Backsteinmauer gekratzt und konnten so ausbrechen. Einsatzkräfte suchen jetzt nach den Affen.
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1: Es ist 5 vor 2. Ich bin Dirk Justus. Wegen eines geplanten Anschlags auf ein Taylor Swift-Konzert in Wien muss der Angeklagte 15 Jahre ins Gefängnis. Die Geschworenen sprachen den 21-Jährigen in dem Prozess in allen Anklagepunkten für schuldig. Der Islamist hatte die Pläne gestanden. Er wollte im August 2024 viele Fans des US-Superstars töten. Der junge Mann war nach einer Warnung von US-Geheimdiensten einen Tag vor dem geplanten Anschlag festgenommen worden. Eine von ihm selbst gebastelte Bombe soll fast fertig gewesen sein. Die USA und der Iran haben sich offenbar wieder angenähert. Laut US-Kreisen gibt es ein Rahmenabkommen für weitere Gespräche, inklusive des iranischen Atomprogramms. Auch soll die Feuerpause verlängert werden. Der Iran soll die Straße von Hormuz freigeben. Die USA wollen dafür ihre Hafenblockade beenden. Teheran wies eine Einigung zurück. Zur Situation sagte der Politikwissenschaftler Clemens Fischer im Ersten.
2: Insgesamt ist die Lage am Golf immer noch so brisant, wie sie seit Kriegsbeginn gewesen ist, da zu viele beteiligte Parteien sind und auch zu viele unterschiedliche Interessen darauf stoßen. Israel provoziert auf der einen Seite den Iran täglich im Libanon, auf der anderen Seite provoziert der Iran durch ständiges Verschleppen der Verhandlungen und die USA stehen dazwischen.
1: Mit dem Tankrabatt ist wohl wie geplant Ende Juni Schluss. Bundesverkehrsminister Schnieder dämpfte jetzt die Erwartungen, dass die Steuersenkung verlängert wird. Fabian Hoffmann berichtet.
3: Schnieder sagte dem Handelsblatt, der Staat komme irgendwann an die Grenzen seiner Möglichkeiten. Die niedrigere Steuer auf Diesel und Benzin gilt seit Anfang des Monats und läuft in einem Monat wieder aus. Autofahrer müssen sich also wohl bald wieder auf höhere Preise an der Zapfsäule einstellen. Immerhin, einen Mangel an Sprit oder auch Kerosin sieht der Minister nicht. Der Sommerreiseverkehr ist aus seiner Sicht also nicht in Gefahr.
1: Die weltbekannte Holocaust-Gedenkstätte Yad Vashem kommt nach Deutschland. In München entsteht ihr erstes Bildungszentrum außerhalb Israels. Eine kleinere Außenstelle ist in Leipzig geplant. Bundesbildungsministerin Prien sieht als Ziel, die Erinnerungsarbeit und den Kampf gegen Antisemitismus zu stärken. Die EU-Kommission verhängt eine Riesenstrafe gegen Temu. Der Billig-Online-Händler muss 200 Millionen Euro zahlen. Es geht darum, dass Temu nicht genug gegen unsichere und gesundheitsgefährdende Produkte auf seiner Plattform tut. So die Kommission. Temu weist die Vorwürfe zurück.
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